0: Music. Ethnopop haben einige damals auch gesagt. Das war der riesige Superhit von Morricante, sein großes One-Hit-Wonder. Juli 88.
1: Platz 2.
0: Jacke, Jacke. Und jetzt sollt ihr natürlich auch endlich erfahren, wer in dieser Woche im Juli 88 bei uns in Deutschland ganz oben auf Platz 1 war. Okay, let's do it!
2: Und jetzt Platz 1.
0: Es ist soweit. Wir sind ganz oben angelangt. Mehr geht wirklich nicht. Hier ist der Top-Titel in der Woche ab dem 18. Juli 1988. Ein wahres Gedicht. Im Ernst, ein Gedicht. Denn dieser Song beruht auf einem hebräischen Werk des Rabbis Shalom Shabazi aus dem 17. Jahrhundert. Das ist lange her. Das Gedicht beginnt mit den Worten: Selbst wenn die Pforten der Reichen sich schließen werden, die Pforten des Himmels werden immer offen bleiben. 84 schon machte die israelische Sängerin daraus einen Popsong, aber der riesengroße Welthit wurde dieser Ethno-Song erst 4 Jahre später, als Remix nämlich. Und im Sommer 88 war er dann endlich ganz oben in den Hitparaden der Welt. Auch bei uns in Deutschland damals.
2: Platz 1.
0: Der Ethno-Welthit von Ofra Haza im Juli 88. Platz 1 für Es gibt immer einen Weg. Imnin Alu. Ciao, bis nächste Woche. Ich bin Olli Weilberg, hier bei Hamburg 2.

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0: kommt mit in die Woche ab dem 18. Juli 88. 7 Jahre nach seinem großen Schauspielerfolg als Leutnant Werner in Das Boot war er längst Musiksuperstar. Bis heute über 20 Millionen Platten verkauft. Juli 88 bei uns in den Charts.
1: Platz 25.
0: Der großartige Herbert Grönemeyer. Zweite Single aus seinem dritten Album Ö. Hier

0: der erfolgreiche Mix-DJ Tolga Balkan aus Berlin mit seinem Projekt Tolga Flimflam Balkan. Das hier war seine einzige Hitsingle, aber dafür war die ganze 4 Monate mit dabei. Im Juli 88.
1: Platz 24.
0: The Best of Joint Mix.
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0: Jetzt Hazel Dean aus Essex in England. Das war ihr größter Hit bei uns. Bestes Tanzschulmaterial. Juli 88.
1: Platz 23.
0: Hazel Dean und Who's Leaving Who?

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0: Platz 22.

0: Erasure bei Hamburg 2. Vince Clark und Andy Bell mit ihrer phänomenalen Band. Das war ihre 7. Hitsingle in nur 1,5 Jahren. Die waren echt beliebt damals. Juli 88.
1: Platz 22.
0: Erasure und Chains of Love. Okay, das war fröhlichster Synthie-Pop aus England. Jetzt kommt Dieter.

0: Stella. Genau, Salt and Pepper natürlich. Das war ihr riesiges Debüt damals. Juli 88 bei uns.
1: Platz 20.
0: Push it. Ja, manchmal muss man ein bisschen nachhelfen, ein bisschen drücken. Aber irgendwann springt er nach. Einsteigen bitte.

0: Ihr dritter Hit in Folge in nur 4 Monaten. Aber nach diesem Song war es dann mit den beiden hübschen Zwillingsbrüdern Matt und Luke Goss als Boyband Bros vorbei. Juli 88.
1: Platz 18.
0: I owe you nothing. Gleich ist Kylie dabei, Sandra und die beiden cool verrückten Schweizer von Yellow. Das wird großartig. 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
0: 1988 startet bei uns eine der bekanntesten und beliebtesten Fernsehspielshows überhaupt. Wisst ihr noch?
3: Hey, hey, hey. Herzlich willkommen zu Hause und im Studio. Ruckzuck, ich bin da, gut gelaunt. Und heute kann es sein, deswegen mache ich es spannend, wenn ein Team heute, ich sag gleich welches, ins Finale kommen sollte, dann spielen die nämlich wirklich, und das ist das Besondere an dieser Sendung, um 25.000 Mark.
0: Hey, ruckzuck bei Tele5, los ging's 1988 und die Show wurde nach dem Glücksrad die zweithäufigste Spielshow im deutschen Fernsehen. Moderiert wurden die über 2300 Folgen zuerst von Werner Schulze-Erdl natürlich, dann von Desiree Nosbusch, Jochen Bendel und auch von Olli Geissen. Das Prinzip der Rateshow war ja ganz easy. Zwei Kandidatenteams, sie müssen miteinander Begriffe erraten, die ihre Teamkollegen ihnen möglichst einfach beschreiben sollen. Hier in dieser Jubiläumsfolge war die Kandidatin Nina Hagen. Ratet mal mit, um welchen Begriff geht's hier für Nina?
4: Du hast zwei Kinder und bist
5: eine Mutter.
4: Ja, aber
5: eine Frau.
4: Nein.
5: Eine Ehefrau.
4: Kirche hast du in der, nicht in der Kirche.
5: Getauft.
4: Standesamt.
5: Geheiratet.
4: Ja, wie heißt
5: Heirat, das? Hochzeit.
6: Heirat oder heiraten ist okay. Ich halte fertig.
0: TV-Kult, der 1988 bei uns losging und damals täglich bei Tele5 lief. Ruckzuck.
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0: Weiter.

0: 2. Damit schloss sie nahtlos an ihren Nummer 1 Hit Ella Ella. Und das war ihr 2. Hit. Im Juli 88.
1: Platz 16.
0: Babaka.
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0: Platz 14.

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1: Yellow bei Hamburg 2. So großartig. Falls ihr noch mal eine Chance bekommt, die beiden Jungs irgendwo live zu sehen, Dieter Meier und Boris Blank, dann müsst ihr unbedingt die Gelegenheit wahrnehmen. Sie sind phänomenal on stage. Juli 88 waren sie bei uns.
2: Platz 12.
1: The Race natürlich.
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1: Diese Single

0: mittendrin im Jahr 1988.
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0: Babacar. Und das hier war ihre ehemalige Nummer 1 bei uns im Juli 88 noch.
1: Platz 10.
0: France Gall und Ella Ella. Fantastisch. Weiter nach Kalifornien, direkt aus Hollywood, brachte sie uns einige wundervolle Titel. 4 Hits hat ihr das eingebracht.

0: Lang nicht gehört, oder? Die Fat Boys bei Hamburg 2. Die hießen angeblich mal The Disco 3, war ein Trio, genau. Aber irgendjemand kam auf die Idee, sie sollten sich lieber Fat Boys nennen. Naja, schaut euch nochmal das Plattencover vielleicht an. Im Juli 88 machten sie gemeinsame Sache mit Chubby Checker, dem großen legendären Rock'n'Roll Chubby, der eine neue Version erlaubte, zusammen mit den Fat Boys seines eigenen legendären Hits The Twist. Damals im Juli 88 bei uns.
1: Platz 8. 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
0: Jetzt die erste Single des Acid House Projekts vom britischen DJ Mark Moore. Fast Platz 1 geschafft. Juli 88.
1: Platz 7.
0: Theme from

0: Jermaine Stewart bei Hamburg 2. Großartig. Zwei Hits hatte er bei uns. Beide schafften die Top 10. Mit dem hier ging's los für Jermaine Stewart aus Columbus, Ohio im Juli 88.
1: Platz 6.
0: Get Lucky.
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0: Im Juli 88, in genau dieser Woche damals, stand auf
1: Platz 5
0: eine Akustik-Pop-Gruppe namens Fairground Attraction. Ihr großes Debüt damals hieß Perfect. Das passt ja. 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

0: 88. Der kam schon im Januar 88 raus, blieb aber ein halbes Jahr lang in unseren Charts, sodass er hier im Juli 88 endlich seine höchste Position erreicht hatte.
1: Platz 4.
0: Eddie Grant und Gimme Hope Joanna.
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0: Wow, los geht die Top 3 mit einem, wie ich finde, der allerbesten Songs von Jacko. Sagenhaften Michael Jackson. Dies war die 5. Nummer 1 aus seinem Album Bad. Ein sehr geiles Solo legt gleich Steve Stevens hin. Hört mal hin, das ist der Gitarrist von Billy Idol. Juli 88.
1: Platz 3.

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0: Private World Music. Ethnopop haben einige damals auch gesagt. Das war der riesige Superhit von Morricante, sein großes One-Hit-Wonder. Juli 88.
1: Platz 2.
0: Jacke, Jacke. Und jetzt sollt ihr natürlich auch endlich erfahren, wer in dieser Woche im Juli 88 bei uns in Deutschland ganz oben auf Platz 1 war. Okay, let's do it!
2: Und jetzt Platz 1.
0: Es ist soweit. Wir sind ganz oben angelangt. Mehr geht wirklich nicht. Hier ist der Top-Titel in der Woche ab dem 18. Juli 1988. Ein wahres Gedicht. Im Ernst, ein Gedicht. Denn dieser Song beruht auf einem hebräischen Werk des Rabbis Shalom Shabazi aus dem 17. Jahrhundert. Das ist lange her. Das Gedicht beginnt mit den Worten: Selbst wenn die Pforten der Reichen sich schließen werden, die Pforten des Himmels werden immer offen bleiben. 84 schon machte die israelische Sängerin daraus einen Popsong, aber der riesengroße Welthit wurde dieser Ethno-Song erst 4 Jahre später, als Remix nämlich. Und im Sommer 88 war er dann endlich ganz oben in den Hitparaden der Welt. Auch bei uns in Deutschland damals.
2: Platz 1.
0: Der Ethno-Welthit von Ofra Haza im Juli 88. Platz 1 für Es gibt immer einen Weg. Imnin Alu. Ciao, bis nächste Woche. Ich bin Olli Weilberg, hier bei Hamburg 2.

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0: Bitte. Rockzuck, ich bin da. Gut gelaunt.
1: Jetzt die kompletten Top 25. Aus genau dieser Juliwoche damals, als wäre es gestern gewesen. Kommt mit in die Woche ab dem 18. Juli 88. 7 Jahre nach seinem großen Schauspielerfolg als Leutnant Werner in Das Boot war er längst Musiksuperstar. Bis heute über 20 Millionen Platten verkauft. Juli 88 bei uns in den Charts.
2: Platz 25.
1: Der großartige Herbert Grönemeyer. Zweite Single aus seinem dritten Album Ö. Hier

0: der erfolgreiche Mix-DJ Tolga Balkan aus Berlin mit seinem Projekt Tolga Flimflam Balkan. Das hier war seine einzige Hitsingle, aber dafür war die ganze 4 Monate mit dabei. Im Juli 88.
1: Platz 24.
0: The Best of Joint Mix.
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0: Jetzt Hazel Dean aus Essex in England. Das war ihr größter Hit für uns. Bestes Tanzschulmaterial. Juli 88.
1: Platz 23.
0: Hazel Dean und Who's Leaving Who?

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0: Platz 22.

0: Clark und Andy Bell mit ihrer phänomenalen Band. Das war ihre 7. Hitsingle in nur 1,5 Jahren. Die waren echt beliebt damals. Juli 88.
1: Platz 22.
0: Erasure und Chains of Love. Okay, das war fröhlichster Synthie-Pop aus England. Jetzt kommt Dieter. 2. Hit für Blue System damals.

0: Genau, Salt and Pepper natürlich. Das war ihr riesiges Debüt damals. Juli 88 bei uns.
1: Platz 20.
0: Push It. Ja, manchmal muss man ein bisschen nachhelfen, ein bisschen drücken. Aber irgendwann springt er nach. Einsteigen bitte.

0: Ihr dritter Hit in Folge in nur 4 Monaten. Aber nach diesem Song war es dann mit den beiden hübschen Zwillingsbrüdern Matt und Luke Goss als Boyband Bros vorbei. Juli 88.
1: Platz 18.
0: I owe you nothing. Gleich ist Kylie dabei, Sandra und die beiden cool verrückten Schweizer von Yellow. Das wird großartig. Jetzt
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0: 1988 startet bei uns eine der bekanntesten und beliebtesten Fernsehspielshows überhaupt. Wisst ihr noch?
3: Hey, hey, hey. Herzlich willkommen zu Hause und im Studio. Ruckzuck, ich bin da, gut gelaunt. Und heute kann es sein, deswegen mache ich es spannend. Wenn ein Team heute, ich sag gleich welches, ins Finale kommen sollte, dann spielen die nämlich wirklich, und das ist das Besondere an dieser Sendung, um 25.000 Mark.
0: Hey, ruckzuck bei Tele5, los ging's 1988 und die Show wurde nach dem Glücksrad die zweithäufigste Spielshow im deutschen Fernsehen. Moderiert wurden die über 2300 Folgen zuerst von Werner Schulze-Erdl natürlich, dann von Desiree Nosbusch, Jochen Bendel und auch von Olli Geissen. Das Prinzip der Rateshow war ja ganz easy. Zwei Kandidatenteams, sie müssen miteinander Begriffe erraten, die ihre Teamkollegen ihnen möglichst einfach beschreiben sollen. Hier in dieser Jubiläumsfolge war die Kandidatin

0: Nina Hagen. Ratet mal mit, um welchen Begriff geht's hier für Nina?
1: Du hast zwei Kinder und bist
2: eine Mutter.
1: Ja, aber
2: eine Frau.
1: Nein.
2: Eine Ehefrau.
1: In der Kirche hast du in der, nicht in der Kirche.
2: Getauft.
1: Taufe. Standesamt.
2: Geheiratet.
1: Ja, wie heißt
2: Heirat, Hochzeit.
3: Heirat oder heiraten ist okay. Ich heirate. Fertig.
0: TV-Kult, der 1988 bei uns losging und damals täglich bei Tele 5 lief. Ruckzuck!
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0: Weiter mit den Originalcharts aus dieser Woche im Juli 88. Jetzt die vermeintlichen

0: Froskal bei Hamburg 2. Damit schloss sie nahtlos an ihren Nummer 1 Hit Ella Ella an. Das war ihr zweiter Hit. Im Juli 88.
1: Platz 16.
0: Babaka.
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0: Platz 14.

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1: Yellow bei Hamburg 2. So großartig. Falls ihr doch mal eine Chance bekommt, die beiden Jungs irgendwo live zu sehen, Dieter Meier und Boris Blank, dann müsst ihr unbedingt die Gelegenheit wahrnehmen. Sie sind phänomenal on stage. Juli 88 waren sie bei uns.
2: Platz 12.
1: The Race natürlich.
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1: Diese Single hat sich inzwischen über 10 Millionen Mal verkauft, inklusive einiger Remixe. Das Original kam ja 83 raus.

0: mittendrin im Jahr 1988.
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1: Platz 10.

0: Ihr Babacar. Und das hier war ihre ehemalige Nummer 1 bei uns im Juli 88 noch.
1: Platz 10.
0: France Gall und Ella Ella. Fantastisch. Weiter nach Kalifornien, direkt aus Hollywood, brachte sie uns einige wundervolle Titel. 4 Hits hat ihr das eingebracht.

0: Lang nicht gehört, oder? Die Fat Boys bei Hamburg 2. Die hießen angeblich mal The Disco 3, war ein Trio, genau. Aber irgendjemand kam auf die Idee, sie sollten sich lieber Fat Boys nennen. Naja, schaut euch nochmal das Plattencover vielleicht an. Im Juli 88 machten sie gemeinsame Sache mit Chubby Checker, dem großen legendären Rock'n'Roll Chubby, der eine neue Version erlaubte, zusammen mit den Fat Boys seines eigenen legendären Hits The Twist. Damals im Juli 88 bei uns.
1: Platz 8. 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
0: Jetzt die erste Single des Acid House Projekts vom britischen DJ Mark Moore. Fast Platz 1 geschafft. Juli 88.
1: Platz 7.
0: Theme from Acid.

0: Jermaine Stewart bei Hamburg 2. Großartig. Zwei Hits hatte er bei uns. Beide schafften die Top 10. Mit dem hier ging's los für Jermaine Stewart aus Columbus, Ohio im Juli 88.
1: Platz 6.
0: Get Lucky.
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0: Im Juli 88, in genau dieser Woche damals, stand auf
1: Platz 5
0: eine Akustik-Pop-Gruppe namens Fairground Attraction. Ihr großes Debüt damals hieß Perfect. Das passt ja. 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

0: kam schon im Januar 88 raus, blieb aber ein halbes Jahr lang in unseren Charts, sodass er hier im Juli 88 endlich seine höchste Position erreicht hatte.
1: Platz 4.
0: Eddie Grant und Gimme Hope, Joanna.
2: Und jetzt die Top 3 aus dieser Woche. 1988.
0: Wow, los gehen die Top 3 mit einem, wie ich finde, der allerbesten Songs von Jacko. Sagenhaften Michael Jackson. Dies war die fünfte Nummer 1 auf seinem Album Bad. Ein sehr geiles Solo legt gleich Steve Stevens hin. Hört mal hin, das ist der Gitarrist von Billy Idol. Juli 88.
1: Platz 3.
0: Michael Jackson.

0: Music. Ethnopop haben einige damals auch gesagt. Das war der riesige Superhit von Morricante, sein großes One-Hit-Wonder. Juli 88.
1: Platz 2.
0: Jacke, Jacke. Und jetzt sollt ihr natürlich auch endlich erfahren, wer in dieser Woche im Juli 88 bei uns in Deutschland ganz oben auf Platz 1 war. Okay, let's do it!
2: Und jetzt Platz 1.
0: Es ist soweit. Wir sind ganz oben angelangt. Mehr geht wirklich nicht. Hier ist der Top-Titel in der Woche ab dem 18. Juli 1988. Ein wahres Gedicht. Im Ernst, ein Gedicht. Denn dieser Song beruht auf einem hebräischen Werk des Rabbis Shalom Shabazi aus dem 17. Jahrhundert. Das ist lange her. Das Gedicht beginnt mit den Worten: Selbst wenn die Pforten der Reichen sich schließen werden, die Pforten des Himmels werden immer offen bleiben. 84 schon machte die israelische Sängerin daraus einen Popsong, aber der riesengroße Welthit wurde dieser Ethno-Song erst 4 Jahre später, als Remix nämlich. Und im Sommer 88 war er dann endlich ganz oben in den Hitparaden der Welt. Auch bei uns in Deutschland damals.
2: Platz 1.
0: Der Ethno-Welthit von Ofra Haza im Juli 88. Platz 1 für Es gibt immer einen Weg. Imnin Alu. Ciao, bis nächste Woche. Ich bin Olli Weilberg, hier bei Hamburg 2.

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1: Heute mit Salt-N-Pepa, Milli Vanilli, Eddie Grant, Michael Jackson, Morikante, Ofra Hasa ist auch dabei und endlich mal wieder Blue System.

0: Ruckzuck, ich bin da. Gut gelaunt.
1: Jetzt die kompletten Top 25. Aus genau dieser Juliwoche damals, als wäre es gestern gewesen. Kommt mit in die Woche ab dem 18. Juli 88. 7 Jahre nach seinem großen Schauspielerfolg als Leutnant Werner in Das Boot war er längst ein Musiksuperstar. Bis heute über 20 Millionen Platten verkauft. Juli 88 bei uns in den Charts.
2: Platz 25.
1: Der großartige Herbert Grönemeyer. Zweite Single aus seinem dritten Album Ö. Hier

0: der erfolgreiche Mix-DJ Tolga Balkan aus Berlin mit seinem Projekt Tolga Flimflam Balkan. Das hier war seine einzige Hitsingle, aber dafür war die ganze 4 Monate mit dabei. Im Juli 88.
1: Platz 24.
0: The Best of Joint Mix.
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0: Jetzt Hazel Dean aus Essex in England. Das war ihr größter Hit bei uns. Bestes Tanzschulmaterial. Juli 88.
1: Platz 23.
0: Hazel Dean und Who's Leaving Who?

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0: Platz 22.

0: und Andy Bell mit ihrer phänomenalen Band. Das war ihre 7. Hitsingle in nur 1,5 Jahren. Die waren echt beliebt damals. Juli 88.
1: Platz 22.
0: Erasure und Chains of Love. Okay, das war fröhlichster Synthie-Pop aus England. Jetzt kommt Dieter. Zweiter Hit für Blue System damals.

0: Genau, Salt and Pepper natürlich. Das war ihr riesiges Debüt damals. Juli 88 bei uns.
1: Platz 20.
0: Push it. Ja, manchmal muss man ein bisschen nachhelfen, ein bisschen drücken. Aber irgendwann springt er nach. Einsteigen bitte.

0: dritter Hit in Folge in nur 4 Monaten. Aber nach diesem Song war es dann mit den beiden hübschen Zwillingsbrüdern Matt und Luke Goss als Boyband Ross vorbei. Juli 88.
1: Platz 18.
0: I owe you nothing. Gleich ist Kylie dabei, Sandra und die beiden cool verrückten Schweizer von Yellow. Das wird großartig. Jetzt
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0: 1988 startet bei uns eine der bekanntesten und beliebtesten Fernsehspielshows überhaupt. Wisst ihr noch?
3: Hey, hey, hey. Herzlich willkommen zu Hause und im Studio. Ruckzuck, ich bin da, gut gelaunt. Und heute kann es sein, deswegen mache ich es spannend. Wenn ein Team heute, ich sag gleich welches, ins Finale kommen sollte, dann spielen die nämlich wirklich, und das ist das Besondere an dieser Sendung, um 25.000 Mark.
0: Hey, ruckzuck bei Tele 5, los ging's 1988 und die Show wurde nach dem Glücksrad die zweithäufigste Spielshow im deutschen Fernsehen. Moderiert wurden die über 2300 Folgen zuerst von Werner Schulze-Erdl natürlich, dann von Desiree Nosbusch, Jochen Bendel und auch von Olli Geissen. Das Prinzip der Rateshow war ja ganz easy. Zwei Kandidatenteams, sie müssen miteinander Begriffe erraten, die ihre Teamkollegen ihnen möglichst einfach beschreiben sollen. Hier in dieser Jubiläumsfolge war die Kandidatin Nina Hagen. Ratet mal mit, um welchen Begriff geht's hier für Nina?
4: Du hast zwei Kinder und bist
5: eine Mutter.
4: Ja, aber
5: eine Frau?
4: Nein.
5: Eine
4: Ehefrau? In der Kirche hast du, in der, nicht in der Kirche,
5: getauft.
4: Standesamt.
5: Geheiratet.
4: Ja, wie heißt
5: Heirat, Hochzeit.
6: Heirat oder heiraten ist okay. Ich halte fertig.
0: TV-Kult, der 1988 bei uns losging und damals täglich bei Tele 5 lief. Ruckzuck!
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0: Weiter! Mit den Originalcharts aus dieser Woche im Juli 88. Jetzt die vermeintlichen Sänger.

0: 2. Damit schloss sie nahtlos an ihr Nummer 1-Hit Ella, Ella. Und das war ihr 2. Hit. Im Juli 88.
1: Platz 16.
0: Babaka.
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0: Platz 14.

0: gentlemen, this is Billy McCluskey from Palm Springs, reporting for NBC Sports of America.
1: Yellow bei Hamburg 2, so großartig. Falls ihr noch mal eine Chance bekommt, die beiden Jungs irgendwo live zu sehen, Dieter Meier und Boris Blank, dann müsst ihr unbedingt die Gelegenheit wahrnehmen. Sie sind phänomenal on stage. Juli 88 waren sie bei uns.
2: Platz 12.
1: The Race natürlich.
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1: Diese Single hat sich inzwischen über 10 Millionen Mal verkauft, inklusive einiger Remixe. Das Original kam ja 83 raus.

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0: Ihr Babaka. Und das hier war ihre ehemalige Nummer 1 bei uns im Juli 88 noch.
1: Platz 10.
0: France Gall und Ella Ella. Fantastisch. Weiter nach Kalifornien, direkt aus Hollywood, brachte sie uns einige wundervolle Titel. 4 Hits hat ihr das eingebracht.

0: Lang nicht gehört, oder? Die Fat Boys bei Hamburg 2. Die hießen angeblich mal The Disco 3, war ein Trio, genau. Aber irgendjemand kam auf die Idee, sie sollten sich lieber Fat Boys nennen. Naja, schaut euch nochmal das Plattencover vielleicht an. Im Juli 88 machten sie gemeinsame Sache mit Chubby Checker, dem großen legendären Rock'n'Roll Chubby, der eine neue Version erlaubte, zusammen mit den Fat Boys seines eigenen legendären Hits The Twist. Damals im Juli 88 bei uns.
1: Platz 8. 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
0: Jetzt die erste Single des Acid House Projekts vom britischen DJ Mark Moore. Fast Platz 1 geschafft. Juli 88.
1: Platz 7.
0: Theme from Essex

0: Jermaine Stewart bei Hamburg 2. Großartig. Zwei Hits hatte er bei uns. Beide schafften die Top 10. Mit dem hier ging's los für Jermaine Stewart aus Columbus, Ohio im Juli 88.
1: Platz 6.
0: Get Lucky.
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0: Im Juli 88, in genau dieser Woche damals, stand auf
1: Platz 5
0: eine Akustik-Pop-Gruppe namens Fairground Attraction. Ihr großes Debüt damals hieß Perfect. Das passt ja. 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

0: kam schon im Januar 88 raus, blieb aber ein halbes Jahr lang in unseren Charts, sodass er hier im Juli 88 endlich seine höchste Position erreicht hatte.
1: Platz 4.
0: Eddie Grant und Gimme Hope Joanna.
2: Und jetzt die Top 3 aus dieser Woche. 1988.
0: Wow, los gehen die Top 3 mit einem, wie ich finde, der allerbesten Songs von Jacko. Sagenhaften Michael Jackson. Dies war die 5. Nummer 1 aus seinem Album Bad. Ein sehr geiles Solo legt gleich Steve Stevens hin. Hört mal hin, das ist der Gitarrist von Billy Idol. Juli 88.
1: Platz 3.
0: Michael Jackson.

0: Music. Ethnopop haben einige damals auch gesagt. Das war der riesige Superhit von Morikante, sein großes One-Hit-Wonder. Juli 88.
1: Platz 2.
0: Jacke, Jacke. Und jetzt wollt ihr natürlich auch endlich erfahren, wer in dieser Woche im Juli 88 bei uns in Deutschland ganz oben auf Platz 1 war. Okay, let's do it!
2: Und jetzt Platz 1.
0: Es ist soweit. Wir sind ganz oben angelangt. Mehr geht wirklich nicht. Hier ist der Top-Titel in der Woche ab dem 18. Juli 1988. Ein wahres Gedicht. Im Ernst, ein Gedicht. Denn dieser Song beruht auf einem hebräischen Werk des Rabbis Shalom Shabazi aus dem 17. Jahrhundert. Das ist lange her. Das Gedicht beginnt mit den Worten: Selbst wenn die Pforten der Reichen sich schließen werden, die Pforten des Himmels werden immer offen bleiben. 84 schon machte die israelische Sängerin daraus einen Popsong, aber der riesengroße Welthit wurde dieser Ethno-Song erst 4 Jahre später, als Remix nämlich. Und im Sommer 88 war er dann endlich ganz oben in den Hitparaden der Welt. Auch bei uns in Deutschland damals.
2: Platz 1.
0: Der Ethno-Welthit von Ofra Haza im Juli 88. Platz 1 für Es gibt immer einen Weg. Imnin Alu. Ciao, bis nächste Woche. Ich bin Olli Weilberg, hier bei Hamburg 2.

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1: Heute mit Salt-N-Pepa, Milli Vanilli, Eddie Grant, Michael Jackson, Morikante, Ofra Hasa ist auch dabei und endlich mal wieder Blue System.

0: Rockzug, ich bin da. Gut gelaunt.
1: Jetzt die kompletten Top 25. Aus genau dieser Juliwoche damals, als wäre es gestern gewesen. Kommt mit in die Woche ab dem 18. Juli 88. 7 Jahre nach seinem großen Schauspielerfolg als Leutnant Werner in Das Boot war er längst ein Musiksuperstar. Bis heute über 20 Millionen Platten verkauft. Juli 88 bei uns in den Charts.
2: Platz 25.
1: Der großartige Herbert Grönemeyer. Zweite Single aus seinem dritten Album Ö. Hier

0: Der erfolgreiche Mix-DJ Tolga Balkan aus Berlin mit seinem Projekt Tolga Flimflam Balkan. Das hier war seine einzige Hitsingle, aber dafür war die ganze 4 Monate mit dabei. Im Juli 88.
1: Platz 24.
0: The Best of Joint Mix.
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0: Jetzt Hazel Dean aus Essex in England. Das war ihr größter Hit bei uns. Bestes Tanzschulmaterial. Juli 88.
1: Platz 23.
0: Hazel Dean und Who's Leaving Who?
1: Platz 22.

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0: Platz 22.

0: Fraser bei Hamburg 2. Vince Clark und Andy Bell mit ihrer phänomenalen Band. Das war ihre 7. Hitsingle in nur 1,5 Jahren. Die waren echt beliebt damals. Juli 88.
1: Platz 22.
0: Erasure und Chains of Love. Okay, das war fröhlichster Synthie-Pop aus England. Jetzt kommt Dieter. 2. Hit für Blue System da.

0: Cinderella. Genau, Salt and Pepper natürlich. Das war ihr riesiges Debüt damals. Juli 88 bei uns.
1: Platz 20.
0: Push it. Ja, manchmal muss man ein bisschen nachhelfen. Bisschen drücken. Aber irgendwann springt er nach. Einsteigen bitte.

0: Ihr dritter Hit in Folge in nur 4 Monaten. Aber nach diesem Song war es dann mit den beiden hübschen Zwillingsbrüdern Matt und Luke Goss als Boyband Ross vorbei. Juli 88.
1: Platz 18.
0: I owe you nothing. Gleich ist Kylie dabei, Sandra und die beiden cool verrückten Schweizer von Yellow. Das wird großartig. Jetzt
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0: 1988 startet bei uns eine der bekanntesten und beliebtesten Fernsehspielshows überhaupt. Wisst ihr noch?
3: Hey, hey, hey. Herzlich willkommen zu Hause und im Studio. Ruckzuck, ich bin da, gut gelaunt. Und heute kann es sein, deswegen mache ich es spannend. Wenn ein Team heute, ich sag gleich welches, ins Finale kommen sollte, dann spielen die nämlich wirklich, und das ist das Besondere an dieser Sendung, um 25.000 Mark.
0: Hey, ruckzuck bei Tele 5, los ging's 1988 und die Show wurde nach dem Glücksrad die zweithäufigste Spielshow im deutschen Fernsehen. Moderiert wurden die über 2300 Folgen zuerst von Werner Schulze-Erdl natürlich, dann von Desiree Nosbusch, Jochen Bendel und auch von Olli Geissen. Das Prinzip der Rateshow war ja ganz easy. Zwei Kandidatenteams, sie müssen miteinander Begriffe erraten, die ihre Teamkollegen ihnen möglichst einfach beschreiben sollen. Hier in dieser Jubiläumsfolge war die Kandidatin Nina Hagen. Ratet mal mit, um welchen Begriff geht's hier für Nina?
4: Du hast zwei Kinder und bist
5: eine Mutter.
4: Ja, aber
5: eine Frau?
4: Nein.
5: Eine
4: Ehefrau? In der Kirche hast du in der, nicht in der Kirche.
5: Getauft.
4: Standesamt. Taufe. Standesamt.
5: Geheiratet.
4: Ja, wie heißt
5: Heirat, das? Hochzeit.
6: Heirat oder heiraten ist okay. Ich halte fertig.
0: TV-Kult, der 1988 bei uns losging und damals täglich bei Tele 5 lief. Ruckzuck!
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0: Weiter mit den Originalcharts aus dieser Woche im Juli 88. Jetzt die vermeintlichen Sänger.

0: Klaus Gall bei Hamburg 2. Damit schloss sie nahtlos an ihren Nummer 1 Hit Ella Ella an. Das war ihr zweiter Hit. Im Juli 88.
1: Platz 16.
0: Babaka.
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0: Platz 14.

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1: Yellow bei Hamburg 2, so großartig. Falls ihr noch mal eine Chance bekommt, die beiden Jungs irgendwo live zu sehen, Dieter Meier und Boris Blank, dann müsst ihr unbedingt die Gelegenheit wahrnehmen. Sie sind phänomenal on stage. Juli 88 waren sie bei uns.
2: Platz 12.
1: The Race natürlich.
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1: Diese Single.

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1: Platz 10.

0: Ja, Babacar. Und das hier war ihre ehemalige Nummer 1 bei uns im Juli 88 noch.
1: Platz 10.
0: France Gall und Ella Ella. Fantastisch. Weiter nach Kalifornien, direkt aus Hollywood, brachte sie uns einige wundervolle Titel. 4 Hits hat ihr das eingebracht.

0: Lang nicht gehört, oder? Die Fat Boys bei Hamburg 2. Die hießen angeblich mal The Disco 3, war ein Trio, genau. Aber irgendjemand kam auf die Idee, sie sollten sich lieber Fat Boys nennen. Naja, schaut euch nochmal das Plattencover vielleicht an. Im Juli 88 machten sie gemeinsame Sache mit Chubby Checker, dem großen legendären Rock'n'Roll Chubby, der eine neue Version erlaubte, zusammen mit den Fat Boys seines eigenen legendären Hits The Twist. Damals im Juli 88 bei uns.
1: Platz 8. 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
0: Jetzt die erste Single des Acid House Projekts vom britischen DJ Mark Moore. Fast Platz 1 geschafft. Juli 88.
1: Platz 7.
0: Theme from Acid House.

0: bei Hamburg 2. Großartig. Zwei Hits hatte er bei uns. Beide schafften die Top 10. Mit dem hier ging's los für Jermaine Stewart, das Columbus, Ohio, im Juli 88.
1: Platz 6.
0: Get Lucky.
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0: Im Juli 88, in genau dieser Woche damals, stand auf
1: Platz 5
0: eine Akustik-Pop-Gruppe namens Fairground Attraction. Ihr großes Debüt damals hieß Perfect. Das passt ja. Hamburg 2.

0: 88. Der kam schon im Januar 88 raus, blieb aber ein halbes Jahr lang in unseren Charts, sodass er hier im Juli 88 endlich seine höchste Position erreicht hatte.
1: Platz 4.
0: Eddie Grant und Gimme Hope Joanna.
2: Und jetzt die Top 3 aus dieser Woche. 1988.
0: Wow, los gehen die Top 3 mit einem, wie ich finde, der allerbesten Songs von Jacko. Sagenhaften Michael Jackson. Dies war die fünfte Nummer 1 aus seinem Album Bad. Ein sehr geiles Solo legt gleich Steve Stevens hin. Hört mal hin, das ist der Gitarrist von Billy Idol. Juli 88.
1: Platz 3.
0: Michael.

0: Vinyl World Music. Ethnopop haben einige damals auch gesagt. Das war der riesige Superhit von Morricante, sein großes One-Hit-Wonder. Juli 88.
1: Platz 2.
0: Jacke, Jacke. Und jetzt wollt ihr natürlich auch endlich erfahren, wer in dieser Woche im Juli 88 bei uns in Deutschland ganz oben auf Platz 1 war. Okay, let's do it!
2: Und jetzt Platz 1.
0: Es ist soweit. Wir sind ganz oben angelangt. Mehr geht wirklich nicht. Hier ist der Top-Titel in der Woche ab dem 18. Juli 1988. Ein wahres Gedicht. Im Ernst, ein Gedicht. Denn dieser Song beruht auf einem hebräischen Werk des Rabbis Shalom Shabazi aus dem 17. Jahrhundert. Das ist lange her. Das Gedicht beginnt mit den Worten: Selbst wenn die Pforten der Reichen sich schließen werden, die Pforten des Himmels werden immer offen bleiben. 84 schon machte die israelische Sängerin daraus einen Popsong, aber der riesengroße Welthit wurde dieser Ethno-Song erst 4 Jahre später, als Remix nämlich. Und im Sommer 88 war er dann endlich ganz oben in den Hitparaden der Welt. Auch bei uns in Deutschland damals.
2: Platz 1.
0: Der Ethno-Welthit von Ofra Haza im Juli 88. Platz 1 für Es gibt immer einen Weg. Imnin Alu. Ciao, bis nächste Woche. Ich bin Olli Weilberg, hier bei Hamburg 2.

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0: kommt mit in die Woche ab dem 18. Juli 88. 7 Jahre nach seinem großen Schauspielerfolg als Leutnant Werner in Das Boot war er längst Musiksuperstar. Bis heute über 20 Millionen Platten verkauft. Juli 88 bei uns in den Charts.
1: Platz 25.
0: Der großartige Herbert Grönemeyer. Zweite Single aus seinem dritten Album Ö. Hier ist

0: Der erfolgreiche Mix-DJ Tolga Balkan aus Berlin mit seinem Projekt Tolga Flimflam Balkan. Das hier war seine einzige Hitsingle, aber dafür war die ganze 4 Monate mit dabei. Im Juli 88.
1: Platz 24.
0: The Best of Joint Mix.
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0: Jetzt Hazel Dean aus Essex in England. Das war ihr größter Hit bei uns. Bestes Tanzschulmaterial. Juli 88.
1: Platz 23.
0: Hazel Dean und Who's Leaving Who?

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0: Platz 22.

0: Hamburg 2. Vince Clark und Andy Bell mit ihrer phänomenalen Band. Das war ihre 7. Hitsingle in nur 1,5 Jahren. Die waren echt beliebt damals. Juli 88.
1: Platz 22.
0: Erasure und Chains of Love. Okay, das war fröhlichster Synthie-Pop aus England. Jetzt kommt Dieter. Zweiter Hit für Blue Sister.

0: Genau, Salt and Pepper natürlich. Das war ihr riesiges Debüt damals. Juli 88 bei uns.
1: Platz 20.
0: Push It. Ja, manchmal muss man ein bisschen nachhelfen. Ein bisschen drücken. Aber irgendwann springt er nach. Einsteigen bitte.

0: dritter Hit in Folge in nur 4 Monaten. Aber nach diesem Song war es dann mit den beiden hübschen Zwillingsbrüdern Matt und Luke Goss als Boyband Bros vorbei. Juli 88.
1: Platz 18.
0: I owe you nothing. Gleich ist Kylie dabei, Sandra und die beiden cool verrückten Schweizer von Yellow. Das wird großartig. Jetzt
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0: 1988 startet bei uns eine der bekanntesten und beliebtesten Fernsehspielshows überhaupt. Wisst ihr noch?
3: Hey, hey, hey. Herzlich willkommen zu Hause und im Studio. Ruckzuck, ich bin da, gut gelaunt. Und heute kann es sein, deswegen mache ich es spannend. Wenn ein Team heute, ich sag gleich welches, ins Finale kommen sollte, dann spielen die nämlich wirklich, und das ist das Besondere an dieser Sendung, um 25.000 Mark.
0: Hey, ruckzuck bei Tele 5, los ging's 1988 und die Show wurde nach dem Glücksrad die zweithäufigste Spielshow im deutschen Fernsehen. Moderiert wurden die über 2300 Folgen zuerst von Werner Schulze-Erdl natürlich, dann von Desiree Nosbusch, Jochen Bendel und auch von Olli Geissen. Das Prinzip der Rateshow war ja ganz easy. Zwei Kandidatenteams, sie müssen miteinander Begriffe erraten, die ihre Teamkollegen ihnen möglichst einfach beschreiben sollen. Hier in dieser Jubiläumsfolge war die Kandidatin Nina Hagen. Ratet mal mit, um welchen Begriff geht's hier für Nina?
4: Du hast zwei Kinder und bist
5: eine Mutter.
4: Ja, aber
5: eine Frau.
4: Nein.
5: Eine
4: Ehefrau. In der Kirche hast du in der, nicht in der Kirche.
5: Getauft.
4: Standesamt.
5: Taufe.
4: Standesamt.
5: Geheiratet.
4: Ja, wie heißt das?
5: Heirat. Hochzeit.
6: Heirat oder heiraten ist okay. Ich halte fertig.
0: TV-Kult, der 1988 bei uns losging und damals täglich bei Tele 5 lief. Ruckzuck!
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0: Weiter mit den

0: Froskal bei Hamburg 2. Damit schloss sie nahtlos an ihren Nummer 1 Hit Ella Ella an. Das war ihr zweiter Hit. Im Juli 88.
1: Platz 16.
0: Babaka.
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0: Platz 14.

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1: Yellow bei Hamburg 2. So großartig. Falls ihr noch mal eine Chance bekommt, die beiden Jungs irgendwo live zu sehen, Dieter Meier und Boris Blank, dann müsst ihr unbedingt die Gelegenheit wahrnehmen. Sie sind phänomenal on stage. Juli 88 waren sie bei uns.
2: Platz 12.
1: The Race natürlich.
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1: Diese Single.

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0: Ihr Babacar. Und das hier war ihre ehemalige Nummer 1 bei uns im Juli 88 noch.
1: Platz 10.
0: France Gall und Ella Ella. Fantastisch. Weiter nach Kalifornien, direkt aus Hollywood, brachte sie uns einige wundervolle Titel. 4 Hits hat ihr das eingebracht.

0: lange nicht gehört, oder? Die Fat Boys bei Hamburg 2. Die hießen angeblich mal The Disco 3, war ein Trio, genau. Aber irgendjemand kam auf die Idee, sie sollten sich lieber Fat Boys nennen. Naja, schaut euch nochmal das Plattencover vielleicht an. Im Juli 88 machten sie gemeinsame Sache mit Chubby Checker, dem großen legendären Rock'n'Roll Chubby, der eine neue Version erlaubte, zusammen mit den Fat Boys seines eigenen legendären Hits The Twist. Damals im Juli 88 bei uns.
1: Platz 8. 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
0: Jetzt die erste Single des Acid House Projekts vom britischen DJ Mark Moore. Fast Platz 1 geschafft. Juli 88.
1: Platz 7.
0: Theme from S-Express.

0: Jermaine Stewart bei Hamburg 2. Großartig. Zwei Hits hatte er bei uns. Beide schafften die Top 10. Mit dem hier ging's los für Jermaine Stewart aus Columbus, Ohio im Juli 88.
1: Platz 6.
0: Get Lucky.
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0: Im Juli 88, in genau dieser Woche damals, stand auf
1: Platz 5
0: eine Akustik-Pop-Gruppe namens Fairground Attraction. Ihr großes Debüt damals hieß Perfect. Das passt ja. 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

0: kam schon im Januar 88 raus, blieb aber ein halbes Jahr lang in unseren Charts, sodass er hier im Juli 88 endlich seine höchste Position erreicht hatte.
1: Platz 4.
0: Eddie Grant und Gimme Hope, Joanna.
2: Und jetzt die Top 3 aus dieser Woche. 1988.
0: Wow, los gehen die Top 3 mit einem, wie ich finde, der allerbesten Songs von Jacko. Sagenhaften Michael Jackson. Dies war die fünfte Nummer 1 aus seinem Album Bad. Ein sehr geiles Solo legt gleich Steve Stevens hin. Hört mal hin, das ist der Gitarrist von Billy Idol. Juli 88.
1: Platz 3.
0: Michael Jackson.

0: World Music. Ethnopop haben einige damals auch gesagt. Das war der riesige Superhit von Morricante, sein großes One-Hit-Wonder. Juli 88.
1: Platz 2.
0: Jacke, Jacke. Und jetzt wollt ihr natürlich auch endlich erfahren, wer in dieser Woche im Juli 88 bei uns in Deutschland ganz oben auf Platz 1 war. Okay, let's do it!
2: Und jetzt Platz 1.
0: Es ist soweit. Wir sind ganz oben angelangt. Mehr geht wirklich nicht. Hier ist der Top-Titel in der Woche ab dem 18. Juli 1988. Ein wahres Gedicht. Im Ernst, ein Gedicht. Denn dieser Song beruht auf einem hebräischen Werk des Rabbis Shalom Shabazi aus dem 17. Jahrhundert. Das ist lange her. Das Gedicht beginnt mit den Worten: Selbst wenn die Pforten der Reichen sich schließen werden, die Pforten des Himmels werden immer offen bleiben. 84 schon machte die israelische Sängerin daraus einen Popsong, aber der riesengroße Welthit wurde dieser Ethno-Song erst 4 Jahre später, als Remix nämlich. Und im Sommer 88 war er dann endlich ganz oben in den Hitparaden der Welt. Auch bei uns in Deutschland damals.
2: Platz 1.
0: Der Ethno-Welthit von Ofra Haza im Juli 88. Platz 1 für Es gibt immer einen Weg. Imnin Alu. Ciao, bis nächste Woche. Ich bin Olli Weilberg, hier bei Hamburg 2.

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0: Radio startete.
1: Rockzuck, ich bin da. Gut gelaunt.
0: Jetzt die kompletten Top 25. Aus genau dieser Juliwoche damals, als wäre es gestern gewesen. Kommt mit in die Woche ab dem 18. Juli 88. 7 Jahre nach seinem großen Schauspielerfolg als Leutnant Werner in Das Boot war er längst Musiksuperstar. Bis heute über 20 Millionen Platten verkauft. Juli 88 bei uns in den Charts.
2: Platz 25.
0: Der großartige Herbert Grönemeyer. Zweite Single aus seinem dritten Album Öl. Hier ist...

0: Der erfolgreiche Mix-DJ Tolga Balkan aus Berlin mit seinem Projekt Tolga Flimflam Balkan. Das hier war seine einzige Hitsingle, aber dafür war die ganze 4 Monate mit dabei. Im Juli 88.
1: Platz 24.
0: The Best of Joint Mix.
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0: Jetzt Hazel Dean aus Essex in England. Das war ihr größter Hit für uns. Bestes Tanzschulmaterial. Juli 88.
1: Platz 23.
0: Hazel Dean und Who's Leaving Who?

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0: Platz 22.

0: Deezer bei Hamburg 2. Vince Clark und Andy Bell mit ihrer phänomenalen Band. Das war ihre 7. Hitsingle in nur 1,5 Jahren. Die waren echt beliebt damals. Juli 88.
1: Platz 22.
0: Erasure und Chains of Love. Okay, das war fröhlichster Synthie-Pop aus England. Jetzt kommt Dieter. 2. Hit für Blue System damals.

0: Umbrella. Genau, Salt and Pepper natürlich. Das war ihr riesiges Debüt damals. Juli 88 bei uns.
1: Platz 20.
0: Push It. Ja, manchmal muss man ein bisschen nachhelfen, ein bisschen drücken. Aber irgendwann springt er nach. Einsteigen bitte. Natalie Cole bittet zum Tanz. Die Tochter des großen Nat King Cole, die hatte schöne Hits in den 80ern bei uns.

0: dritter Hit in Folge in nur 4 Monaten. Aber nach diesem Song war es dann mit den beiden hübschen Zwillingsbrüdern Matt und Luke Goss als Boyband Ross vorbei. Juli 88.
1: Platz 18.
0: I owe you nothing. Gleich ist Kylie dabei, Sandra und die beiden cool verrückten Schweizer von Yellow. Das wird großartig. Jetzt
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0: 1988 startet bei uns eine der bekanntesten und beliebtesten Fernsehspielshows überhaupt. Wisst ihr noch?
3: Hey, hey, hey. Herzlich willkommen zu Hause und im Studio. Ruckzuck, ich bin da, gut gelaunt. Und heute kann es sein, deswegen mache ich es spannend. Wenn ein Team heute, ich sag gleich welches, ins Finale kommen sollte, dann spielen die nämlich wirklich, und das ist das Besondere an dieser Sendung, um 25.000 Mark.
0: Hey, ruckzuck bei Tele 5, los ging's 1988 und die Show wurde nach dem Glücksrad die zweithäufigste Spielshow im deutschen Fernsehen. Moderiert wurden die über 2300 Folgen zuerst von Werner Schulze-Erdl natürlich, dann von Desiree Nosbusch, Jochen Bendel und auch von Olli Geissen. Das Prinzip der Rateshow war ja ganz easy. Zwei Kandidatenteams, sie müssen miteinander Begriffe erraten, die ihre Teamkollegen ihnen möglichst einfach beschreiben sollen. Hier in dieser Jubiläumsfolge war die Kandidatin Nina Hagen. Ratet mal mit, um welchen Begriff geht's hier für Nina?
4: Du hast zwei Kinder und bist
5: eine Mutter.
4: Ja, aber
5: eine Frau.
4: Nein.
5: Eine
4: Ehefrau. In der Kirche hast du, nicht in der Kirche.
5: Getauft.
4: Standesamt.
5: Geheiratet.
4: Ja, wie heißt
5: Heirat, Hochzeit.
6: Heirat oder heiraten ist okay. Ich heirate. Fertig.
0: TV-Kult, der 1988 bei uns losging und damals täglich bei Tele 5 lief. Ruckzuck.
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0: Weiter. Mit den Originalcharts aus dieser Woche im Juli 88. Jetzt die vermeintlichen Sänger Rob und Fab. Die haben ja niemals selbst ins Mikro gehaucht, sondern immer nur gedanced und performt. Das hier war eine

0: 2. Damit schloss sie nahtlos an ihren Nummer 1-Hit Ella Ella an. Das war ihr zweiter Hit. Im Juli 88.
1: Platz 16.
0: Babaka.
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0: Platz 14.

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1: Yellow bei Hamburg 2. So großartig. Falls ihr noch mal eine Chance bekommt, die beiden Jungs irgendwo live zu sehen, Dieter Meier und Boris Blank, dann müsst ihr unbedingt die Gelegenheit wahrnehmen. Sie sind phänomenal on stage. Juli 88 waren sie bei uns.
2: Platz 12.
1: The Race natürlich.
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1: Diese Single hat sich inzwischen über 10 Millionen Mal verkauft, inklusive einiger Remixe. Das Original kam ja 83 raus.

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1: Platz 10.

0: aus Paris. Eben hatten wir schon ihr Babacar. Und das hier war ihre ehemalige Nummer 1 bei uns im Juli 88 noch.
1: Platz 10.
0: France Gall und Ella Ella. Fantastisch. Weiter nach Kalifornien, direkt aus Hollywood, brachte sie uns einige wundervolle Titel. 4 Hits hat ihr das eingebracht.

0: Lang nicht gehört, oder? Die Fat Boys bei Hamburg 2. Die hießen angeblich mal The Disco 3, war ein Trio, genau. Aber irgendjemand kam auf die Idee, sie sollten sich lieber Fat Boys nennen. Naja, schaut euch nochmal das Plattencover vielleicht an. Im Juli 88 machten sie gemeinsame Sache mit Chubby Checker, dem großen legendären Rock'n'Roll Chubby, der eine neue Version erlaubte, zusammen mit den Fat Boys seines eigenen legendären Hits The Twist. Damals im Juli 88 bei uns.
1: Platz 8. 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
0: Jetzt die erste Single des Acid House Projekts vom britischen DJ Mark Moore. Fast Platz 1 geschafft. Juli 88.
1: Platz 7.
0: Theme from

0: Jermaine Stewart bei Hamburg 2. Großartig. Zwei Hits hatte er bei uns. Beide schafften die Top 10. Mit dem hier ging's los für Jermaine Stewart aus Columbus, Ohio im Juli 88.
1: Platz 6.
0: Get Lucky.
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0: Im Juli 88, in genau dieser Woche damals, stand auf
1: Platz 5
0: eine Akustik-Pop-Gruppe namens Fairground Attraction. Ihr großes Debüt damals hieß Perfect. Das passt ja. 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

0: blieb aber ein halbes Jahr lang in unseren Charts, sodass er hier im Juli 88 endlich seine höchste Position erreicht hatte.
1: Platz 4.
0: Eddie Grant und Gimme Hope, Joanna.
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0: Wow, los geht die Top 3 mit einem, wie ich finde, der allerbesten Songs von Jacko. Sagenhaften Michael Jackson. Dies war die 5. Nummer 1 auf seinem Album Bad. Ein sehr geiles Solo legt gleich Steve Stevens hin. Hört mal hin, das ist der Gitarrist von Billy Idol. Juli 88.
1: Platz 3.
0: Michael Jackson

0: Music. Ethnopop haben einige damals auch gesagt. Das war der riesige Superhit von Morricante, sein großes One-Hit-Wonder. Juli 88.
1: Platz 2.
0: Jacke, Jacke. Und jetzt sollt ihr natürlich auch endlich erfahren, wer in dieser Woche im Juli 88 bei uns in Deutschland ganz oben auf Platz 1 war. Okay, let's do it!
2: Und jetzt Platz 1.
0: Es ist soweit. Wir sind ganz oben angelangt. Mehr geht wirklich nicht. Hier ist der Top-Titel in der Woche ab dem 18. Juli 1988. Ein wahres Gedicht. Im Ernst, ein Gedicht. Denn dieser Song beruht auf einem hebräischen Werk des Rabbis Shalom Shabazi aus dem 17. Jahrhundert. Das ist lange her. Das Gedicht beginnt mit den Worten: Selbst wenn die Pforten der Reichen sich schließen werden, die Pforten des Himmels werden immer offen bleiben. 84 schon machte die israelische Sängerin daraus einen Popsong, aber der riesengroße Welthit wurde dieser Ethno-Song erst 4 Jahre später, als Remix nämlich. Und im Sommer 88 war er dann endlich ganz oben in den Hitparaden der Welt. Auch bei uns in Deutschland damals.
2: Platz 1.
0: Der Ethno-Welthit von Ofra Haza im Juli 88. Platz 1 für Es gibt immer einen Weg. Imnin Alu. Ciao, bis nächste Woche. Ich bin Olli Weilberg, hier bei Hamburg 2.

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2: Heute mit Salt-N-Pepa, Milli Vanilli, Eddie Grant, Michael Jackson, Mori Kante, Ofra Hasa ist auch dabei und endlich mal wieder Blue System.

kommt mit in die Woche ab dem 18. Juli 88. 7 Jahre nach seinem großen Schauspielerfolg als Leutnant Werner in Das Boot war er längst ein Musiksuperstar

0: der erfolgreiche Mix-DJ Tolga Balkan aus Berlin mit seinem Projekt Tolga Flimflam Balkan. Das hier war seine einzige Hitsingle, aber dafür war die ganze 4 Monate mit dabei. Im Juli 88.
1: Platz 24.
0: The Best of Joint Mix.
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0: Jetzt Hazel Dean aus Essex in England. Das war ihr größter Hit bei uns. Bestes Tanzschulmaterial. Juli 88.
1: Platz 23.
0: Hazel Dean und Who's Leaving Who?

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0: Platz 22.

0: Teaser bei Hamburg 2. Vince Clark und Andy Bell mit ihrer phänomenalen Band. Das war ihre 7. Hitsingle in nur 1,5 Jahren. Die waren echt beliebt damals. Juli 88.
1: Platz 22.
0: Erasure und Chains of Love. Okay, das war fröhlichster Synthie-Pop aus England. Jetzt kommt Dieter. 2. Hit für Blue System.

0: Cinderella. Genau, Salt and Pepper natürlich. Das war ihr riesiges Debüt damals. Juli 88 bei uns.
1: Platz 20.
0: Push it. Ja, manchmal muss man ein bisschen nachhelfen, ein bisschen drücken. Aber irgendwann springt er nach. Einsteigen bitte.

0: dritter Hit in Folge in nur 4 Monaten. Aber nach diesem Song war es dann mit den beiden hübschen Zwillingsbrüdern Matt und Luke Goss als Boyband Ross vorbei. Juli 88.
1: Platz 18.
0: I owe you nothing. Gleich ist Kylie dabei, Sandra und die beiden cool verrückten Schweizer von Yellow. Das wird großartig. Jetzt
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0: 1988 startet bei uns eine der bekanntesten und beliebtesten Fernsehspielshows überhaupt. Wisst ihr noch?
3: Hey, hey, hey. Herzlich willkommen zu Hause und im Studio. Ruckzuck, ich bin da, gut gelaunt. Und heute kann es sein, deswegen mache ich es spannend. Wenn ein Team heute, ich sag gleich welches, ins Finale kommen sollte, dann spielen die nämlich wirklich, und das ist das Besondere an dieser Sendung, um 25.000 Mark.
0: Hey, ruckzuck bei Tele 5, los ging's 1988 und die Show wurde nach dem Glücksrad die zweithäufigste Spielshow im deutschen Fernsehen. Moderiert wurden die über 2300 Folgen zuerst von Werner Schulze-Erdl natürlich, dann von Desiree Nosbusch, Jochen Bendel und auch von Olli Geissen. Das Prinzip der Rateshow war ja ganz easy. Zwei Kandidatenteams, sie müssen miteinander Begriffe erraten, die ihre Teamkollegen ihnen möglichst einfach beschreiben sollen. Hier in dieser Jubiläumsfolge war die Kandidatin Nina Hagen. Ratet mal mit, um welchen Begriff geht's hier für Nina?
4: Du hast zwei Kinder und bist
5: eine Mutter.
4: Ja, aber
5: eine Frau?
4: Nein.
5: Eine Ehefrau?
4: In der Kirche hast du nicht in der Kirche.
5: Getauft.
4: Standesamt.
5: Taufe.
4: Standesamt.
5: Geheiratet.
4: Ja, wie heißt das?
5: Heirat. Hochzeit.
6: Heirat oder heiraten ist okay. Ich halte fertig.
0: TV-Kult, der 1988 bei uns losging und damals täglich bei Tele 5 lief. Ruckzuck!
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0: Weiter mit den

0: Frohes Geil bei Hamburg 2. Damit schloss sie nahtlos an ihr Nummer 1 Hit Ella Ella an. Das war ihr zweiter Hit. Im Juli 88.
1: Platz 16.
0: Babaka.
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1: 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Gleich die Fat Boys, Belinda Carlisle und New Order. Genau, Blue Monday ist dabei. Und wisst ihr was? 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
1: Yellow bei Hamburg 2, so großartig. Falls ihr noch mal eine Chance bekommt, die beiden Jungs irgendwo live zu sehen, Dieter Meier und Boris Blank, dann müsst ihr unbedingt die Gelegenheit wahrnehmen. Sie sind phänomenal on stage. Juli 88 waren sie bei uns.
2: Platz 12.
1: The Race natürlich.
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1: Diese Single

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1: Platz 10.

0: Ihr Babacar. Und das hier war ihre ehemalige Nummer 1 bei uns im Juli 88 noch.
1: Platz 10.
0: France Gall und Ella Ella. Fantastisch. Weiter nach Kalifornien, direkt aus Hollywood, brachte sie uns einige wundervolle Titel. 4 Hits hat ihr das eingebracht. Und das hier war ihr zweiter.

0: Lang nicht gehört, oder? Die Fat Boys bei Hamburg 2. Die hießen angeblich mal The Disco 3, war ein Trio, genau. Aber irgendjemand kam auf die Idee, sie sollten sich lieber Fat Boys nennen. Naja, schaut euch nochmal das Plattencover vielleicht an. Im Juli 88 machten sie gemeinsame Sache mit Chubby Checker, dem großen legendären Rock'n'Roll Chubby, der eine neue Version erlaubte, zusammen mit den Fat Boys seines eigenen legendären Hits The Twist. Damals im Juli 88 bei uns.
1: Platz 8. 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
0: Jetzt die erste Single des Acid House Projekts vom britischen DJ Mark Moore. Fast Platz 1 geschafft. Juli 88.
1: Platz 7.
0: Theme from

0: Jermaine Stewart bei Hamburg 2. Großartig. Zwei Hits hatte er bei uns. Beide schafften die Top 10. Mit dem hier ging's los für Jermaine Stewart aus Columbus, Ohio im Juli 88.
1: Platz 6.
0: Get Lucky.
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0: Im Juli 88, in genau dieser Woche damals, stand auf
1: Platz 5
0: eine Akustik-Pop-Gruppe namens Fairground Attraction. Ihr großes Debüt damals hieß Perfect. Das passt ja. Hamburg 2.

0: 88. Der kam schon im Januar 88 raus, blieb aber ein halbes Jahr lang in unseren Charts, sodass er hier im Juli 88 endlich seine höchste Position erreicht hatte.
1: Platz 4.
0: Eddie Grant und Gimme Hope Joanna.
2: Und jetzt die Top 3 aus dieser Woche. 1988.
0: Wow, los gehen die Top 3 mit einem, wie ich finde, der allerbesten Songs von Jacko. Sagenhaften Michael Jackson. Dies war die 5. Nummer 1 aus seinem Album Bad. Ein sehr geiles Solo legt gleich Steve Stevens hin. Hört mal hin, das ist der Gitarrist von Billy Idol. Juli 88.
1: Platz 3.

0: Music. Ethnopop haben einige damals auch gesagt. Das war der riesige Superhit von Morricante, sein großes One-Hit-Wonder. Juli 88.
1: Platz 2.
0: Jacke, Jacke. Und jetzt wollt ihr natürlich auch endlich erfahren, wer in dieser Woche im Juli 88 bei uns in Deutschland ganz oben auf Platz 1 war. Okay, let's do it!
2: Und jetzt Platz 1.
0: Es ist soweit. Wir sind ganz oben angelangt. Mehr geht wirklich nicht. Hier ist der Top-Titel in der Woche ab dem 18. Juli 1988. Ein wahres Gedicht. Im Ernst, ein Gedicht. Denn dieser Song beruht auf einem hebräischen Werk des Rabbis Shalom Shabazi aus dem 17. Jahrhundert. Das ist lange her. Das Gedicht beginnt mit den Worten: Selbst wenn die Pforten der Reichen sich schließen werden, die Pforten des Himmels werden immer offen bleiben. 84 schon machte die israelische Sängerin daraus einen Popsong, aber der riesengroße Welthit wurde dieser Ethno-Song erst 4 Jahre später, als Remix nämlich. Und im Sommer 88 war er dann endlich ganz oben in den Hitparaden der Welt. Auch bei uns in Deutschland damals.
2: Platz 1.
0: Der Ethno-Welthit von Ofra Haza im Juli 88. Platz 1 für Es gibt immer einen Weg. Imnin Alu. Ciao, bis nächste Woche. Ich bin Olli Weilberg, hier bei Hamburg 2.

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2: Heute mit Salt-N-Pepa, Milli Vanilli, Eddie Grant, Michael Jackson, Morikante, Ofra Hasa ist auch dabei und endlich mal wieder Blue System.
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2: Das sind

0: Der erfolgreiche Mix-DJ Tolga Balkan aus Berlin mit seinem Projekt Tolga Flimflam Balkan. Das hier war seine einzige Hitsingle, aber dafür war die ganze 4 Monate mit dabei. Im Juli 88.
1: Platz 24.
0: The Best of Joint Mix.
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0: Jetzt Hazel Dean aus Essex in England. Das war ihr größter Hit bei uns. Bestes Tanzschulmaterial. Juli 88.
1: Platz 23.
0: Hazel Dean und Who's Leaving Who?

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0: Platz 22.

0: Vince Clark und Andy Bell mit ihrer phänomenalen Band. Das war ihre 7. Hitsingle in nur 1,5 Jahren. Die waren echt beliebt damals. Juli 88.
1: Platz 22.
0: Erasure und Chains of Love. Okay, das war fröhlichster Synthie-Pop aus England. Jetzt kommt Dieter. 2. Hit für Blue Sister.

0: Genau, Salt and Pepper natürlich. Das war ihr riesiges Debüt damals. Juli 88 bei uns.
1: Platz 20.
0: Push It. Ja, manchmal muss man ein bisschen nachhelfen, ein bisschen drücken. Aber irgendwann springt er nach. Einsteigen bitte. Natalie Cole bittet zum Tanz. Die Tochter des großen Nat King Cole, die hatte schöne Hits in den 80ern bei uns

0: dritter Hit in Folge in nur 4 Monaten. Aber nach diesem Song war es dann mit den beiden hübschen Zwillingsbrüdern Matt und Luke Goss als Boyband Bros vorbei. Juli 88.
1: Platz 18.
0: I owe you nothing. Gleich ist Kylie dabei, Sandra und die beiden cool verrückten Schweizer von Yellow. Das wird großartig. Jetzt
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0: 1988 startet bei uns eine der bekanntesten und beliebtesten Fernsehspielshows überhaupt. Wisst ihr noch?
3: Hey, yeah, yeah. Herzlich willkommen zu Hause und im Studio. Ruckzuck, ich bin da, gut gelaunt. Und heute kann es sein, deswegen mache ich es spannend. Wenn ein Team heute, ich sag gleich welches, ins Finale kommen sollte, dann spielen die nämlich wirklich, und das ist das Besondere an dieser Sendung, um 25.000 Mark.
0: Hey, ruckzuck bei Tele 5, los ging's 1988 und die Show wurde nach dem Glücksrad die zweithäufigste Spielshow im deutschen Fernsehen. Moderiert wurden die über 2300 Folgen zuerst von Werner Schulze-Erdl natürlich, dann von Desiree Nosbusch, Jochen Bendel und auch von Olli Geissen. Das Prinzip der Rateshow war ja ganz easy. Zwei Kandidatenteams, sie müssen miteinander Begriffe erraten, die ihre Teamkollegen ihnen möglichst einfach beschreiben sollen. Hier in dieser Jubiläumsfolge war die Kandidatin Nina Hagen. Ratet mal mit, um welchen Begriff geht's hier für Nina?
4: Du hast zwei Kinder und bist
5: eine Mutter.
4: Ja, aber
5: eine Frau.
4: Nein.
5: Eine
4: Ehefrau. In der Kirche hast du nicht in der Kirche
5: getauft.
4: Standesamt.
5: Geheiratet.
4: Ja, wie heißt das?
5: Heirat, Hochzeit.
6: Heirat oder heiraten ist okay. Ich halte fertig.
0: TV-Kult, der 1988 bei uns losging und damals täglich bei Tele 5 lief. Ruckzuck!
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0: Weiter mit den Originalcharts aus dieser Woche im Juli 88. Jetzt die vermeintlichen Sänger.

0: Jahre Froskal bei Hamburg 2. Damit schloss sie nahtlos an ihren Nummer 1 Hit Ella Ella. Und das war ihr zweiter Hit. Im Juli 88.
1: Platz 16.
0: Babaka.
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0: Platz 14.

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1: Yellow bei Hamburg 2. So großartig. Falls ihr noch mal eine Chance bekommt, die beiden Jungs irgendwo live zu sehen, Dieter Meier und Boris Blank, dann müsst ihr unbedingt die Gelegenheit wahrnehmen. Sie sind phänomenal on stage. Juli 88 waren sie bei uns.
2: Platz 12.
1: The Race natürlich.
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1: Diese Single hat sich inzwischen über 10 Millionen Mal verkauft, inklusive einiger Remixe. Das Original kam ja 83 raus

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1: Platz 10.

0: ihr Babacar. Und das hier war ihre ehemalige Nummer 1 bei uns im Juli 88 noch.
1: Platz 10.
0: France Gall und Ella Ella. Fantastisch. Weiter nach Kalifornien, direkt aus Hollywood, brachte sie uns einige wundervolle Titel. 4 Hits hat ihr das eingebracht.

0: Lang nicht gehört, oder? Die Fat Boys bei Hamburg 2. Die hießen angeblich mal The Disco 3, war ein Trio, genau. Aber irgendjemand kam auf die Idee, sie sollten sich lieber Fat Boys nennen. Naja, schaut euch nochmal das Plattencover vielleicht an. Im Juli 88 machten sie gemeinsame Sache mit Chubby Checker, dem großen legendären Rock'n'Roll Chubby, der eine neue Version erlaubte, zusammen mit den Fat Boys seines eigenen legendären Hits The Twist. Damals im Juli 88 bei uns.
1: Platz 8. 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
0: Jetzt die erste Single des Acid House Projekts vom britischen DJ Mark Moore. Fast Platz 1 geschafft. Juli 88.
1: Platz 7.
0: Theme from

0: Jermaine Stewart bei Hamburg 2. Großartig. Zwei Hits hatte er bei uns. Beide schafften die Top 10. Mit dem hier ging's los für Jermaine Stewart aus Columbus, Ohio im Juli 88.
1: Platz 6.
0: Get Lucky.
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0: Im Juli 88, in genau dieser Woche damals, stand auf
1: Platz 5
0: eine Akustik-Pop-Gruppe namens Fairground Attraction. Ihr großes Debüt damals hieß Perfect. Das passt ja. 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

0: kam schon im Januar 88 raus, blieb aber ein halbes Jahr lang in unseren Charts, sodass er hier im Juli 88 endlich seine höchste Position erreicht hatte.
1: Platz 4.
0: Eddie Grant und Gimme Hope, Joanna.
2: Und jetzt die Top 3 aus dieser Woche. 1988.
0: Wow, los gehen die Top 3 mit einem, wie ich finde, der allerbesten Songs von Jacko. Sagenhaften Michael Jackson. Dies war die fünfte Nummer 1 aus seinem Album Bad. Ein sehr geiles Solo legt gleich Steve Stevens hin. Hört mal hin, das ist der Gitarrist von Billy Idol. Juli 88.
1: Platz 3.
0: Michael Jackson.

0: mit World Music. Ethnopop haben einige damals auch gesagt. Das war der riesige Superhit von Morricante, sein großes One-Hit-Wonder. Juli 88.
1: Platz 2.
0: Jacke, Jacke. Und jetzt sollt ihr natürlich auch endlich erfahren, wer in dieser Woche im Juli 88 bei uns in Deutschland ganz oben auf Platz 1 war. Okay, let's do it!
2: Und jetzt Platz 1.
0: Es ist soweit. Wir sind ganz oben angelangt. Mehr geht wirklich nicht. Hier ist der Top-Titel in der Woche ab dem 18. Juli 1988. Ein wahres Gedicht. Im Ernst, ein Gedicht. Denn dieser Song beruht auf einem hebräischen Werk des Rabbis Shalom Shabazi aus dem 17. Jahrhundert. Das ist lange her. Das Gedicht beginnt mit den Worten: Selbst wenn die Pforten der Reichen sich schließen werden, die Pforten des Himmels werden immer offen bleiben. 84 schon machte die israelische Sängerin daraus einen Popsong, aber der riesengroße Welthit wurde dieser Ethno-Song erst 4 Jahre später, als Remix nämlich. Und im Sommer 88 war er dann endlich ganz oben in den Hitparaden der Welt. Auch bei uns in Deutschland damals.
2: Platz 1.
0: Der Ethno-Welthit von Ofra Haza im Juli 88. Platz 1 für Es gibt immer einen Weg. Imnin Alu. Ciao, bis nächste Woche. Ich bin Olli Weilberg, hier bei Hamburg 2.

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0: Ruckzuck, ich bin da. Gut gelaunt.
1: Jetzt die kompletten Top 25. Aus genau dieser Juliwoche damals, als wäre es gestern gewesen. Kommt mit in die Woche ab dem 18. Juli 88. 7 Jahre nach seinem großen Schauspielerfolg als Leutnant Werner in Das Boot war er längst ein Musiksuperstar. Bis heute über 20 Millionen Platten verkauft. Juli 88 bei uns in den Charts.
2: Platz 25.
1: Der großartige Herbert Grönemeyer. Zweite Single aus seinem dritten Album Ö. Hier

0: der erfolgreiche Mix-DJ Tolga Balkan aus Berlin mit seinem Projekt Tolga Flimflam Balkan. Das hier war seine einzige Hitsingle, aber dafür war die ganze 4 Monate mit dabei. Im Juli 88.
1: Platz 24.
0: The Best of Joint Mix.
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0: Jetzt Hazel Dean aus Essex in England. Das war ihr größter Hit bei uns. Bestes Tanzschulmaterial. Juli 88.
1: Platz 23.
0: Hazel Dean und Who's Leaving Who?
1: Nummer

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0: Platz 22.

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1: Platz 22.
0: Erasure und Chains of Love. Okay, das war fröhlichster Synthie-Pop aus England. Jetzt kommt Dieter. Zweiter Hit für Blues.

0: Stella. Genau, Salt and Pepper natürlich. Das war ihr riesiges Debüt damals. Juli 88 bei uns.
1: Platz 20.
0: Push it. Ja, manchmal muss man ein bisschen nachhelfen, ein bisschen drücken. Aber irgendwann springt er nach. Einsteigen bitte.

0: dritter Hit in Folge in nur 4 Monaten. Aber nach diesem Song war es dann mit den beiden hübschen Zwillingsbrüdern Matt und Luke Goss als Boyband Ross vorbei. Juli 88.
1: Platz 18.
0: I owe you nothing. Gleich ist Kylie dabei, Sandra und die beiden cool verrückten Schweizer von Yellow. Das wird großartig. Jetzt
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0: 1988 startet bei uns eine der bekanntesten und beliebtesten Fernsehspielshows überhaupt. Wisst ihr noch?
3: Hey, hey, hey. Herzlich willkommen zu Hause und im Studio. Rockzuck, ich bin da, gut gelaunt. Und heute kann es sein, deswegen mache ich es spannend. Wenn ein Team heute, ich sag gleich welches, ins Finale kommen sollte, dann spielen die nämlich wirklich, und das ist das Besondere an dieser Sendung, um 25.000 Mark.
0: Hey, ruckzuck bei Tele 5, los ging's 1988 und die Show wurde nach dem Glücksrad die zweithäufigste Spielshow im deutschen Fernsehen. Moderiert wurden die über 2300 Folgen zuerst von Werner Schulze-Erdl natürlich, dann von Desiree Nosbusch, Jochen Bendel und auch von Olli Geissen. Das Prinzip der Rateshow war ja ganz easy. Zwei Kandidatenteams, sie müssen miteinander Begriffe erraten, die ihre Teamkollegen ihnen möglichst einfach beschreiben sollen. Hier in dieser Jubiläumsfolge war die Kandidatin Nina Hagen. Ratet mal mit, um welchen Begriff geht's hier für Nina?
4: Du hast zwei Kinder und bist
5: eine Mutter.
4: Ja, aber
5: eine Frau?
4: Nein.
5: Eine Ehefrau?
4: In der Kirche hast du nicht in der Kirche.
5: Getauft.
4: Standesamt.
5: Taufe.
4: Standesamt.
5: Geheiratet.
4: Ja, wie heißt das?
5: Heirat. Hochzeit.
6: Heirat oder heiraten ist okay. Ich halte fertig.
0: TV-Kult, der 1988 bei uns losging und damals täglich bei Tele 5 lief. Ruckzuck.
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0: Weiter. Mit den Originalcharts aus dieser Woche im Juli 88. Jetzt die vermeintlichen Sänger Rob und Fab. Die haben ja niemals selbst ins Mikro gehaucht, sondern immer nur gedanced und performt. Das hier war eine von ihren drei Nummer 1 Hits bei uns aus ihrem ersten

0: Markus Gall bei Hamburg 2. Damit schloss sie nahtlos an ihr Nummer 1 Hit Ella Ella an. Das war ihr zweiter Hit. Im Juli 88.
1: Platz 16.
0: Babaka.
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0: Platz 14.

0: everyone. This is Billy McCluskey from Palm Springs, reporting for Embassy Sports of America.
1: Yellow bei Hamburg 2. So großartig. Falls ihr noch mal eine Chance bekommt, die beiden Jungs irgendwo live zu sehen, Dieter Meier und Boris Blank, dann müsst ihr unbedingt die Gelegenheit wahrnehmen. Sie sind phänomenal on stage. Juli 88 waren sie bei uns.
2: Platz 12.
1: The Race natürlich.
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1: Diese Single hat sich inzwischen über 10 Millionen Mal verkauft, inklusive einiger Remixe. Das Original kam ja 83 raus.

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1: Platz 10.

0: Der Babaka. Und das hier war ihre ehemalige Nummer 1 bei uns im Juli 88 noch.
1: Platz 10.
0: France Gall und Ella Ella. Fantastisch. Weiter nach Kalifornien, direkt aus Hollywood, brachte sie uns einige wundervolle Titel. 4 Hits

0: Lang nicht gehört, oder? Die Fat Boys bei Hamburg 2. Die hießen angeblich mal The Disco 3, war ein Trio, genau. Aber irgendjemand kam auf die Idee, sie sollten sich lieber Fat Boys nennen. Naja, schaut euch nochmal das Plattencover vielleicht an. Im Juli 88 machten sie gemeinsame Sache mit Chubby Checker, dem großen legendären Rock'n'Roll Chubby, der eine neue Version erlaubte, zusammen mit den Fat Boys seines eigenen legendären Hits The Twist. Damals im Juli 88 bei uns.
1: Platz 8. 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
0: Jetzt die erste Single des Acid House Projekts vom britischen DJ Mark Moore. Fast Platz 1 geschafft. Juli 88.
1: Platz 7.
0: Theme from

0: Jermaine Stewart bei Hamburg 2. Großartig. Zwei Hits hatte er bei uns. Beide schafften die Top 10. Mit dem hier ging's los für Jermaine Stewart aus Columbus, Ohio im Juli 88.
1: Platz 6.
0: Get Lucky.
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0: Im Juli 88, in genau dieser Woche damals, stand auf
1: Platz 5
0: eine Akustik-Pop-Gruppe namens Fairground Attraction. Ihr großes Debüt damals hieß Perfect. Das passt ja. 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

0: kam schon im Januar 88 raus, blieb aber ein halbes Jahr lang in unseren Charts, sodass er hier im Juli 88 endlich seine höchste Position erreicht hatte.
1: Platz 4.
0: Eddie Grant und Gimme Hope Joanna.
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0: Wow, los geht die Top 3 mit einem, wie ich finde, der allerbesten Songs von Jacko. Sagenhaften Michael Jackson. Dies war die fünfte Nummer 1 aus seinem Album Bad. Ein sehr geiles Solo legt gleich Steve Stevens hin. Hört mal hin, das ist der Gitarrist von Billy Idol. Juli 88.
1: Platz 3.
0: Michael Jackson.

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0: Sound Music. Ethnopop haben einige damals auch gesagt. Das war der riesige Superhit von Morikante, sein großes One-Hit-Wonder. Juli 88.
1: Platz 2.
0: Jacke, Jacke. Und jetzt wollt ihr natürlich auch endlich erfahren, wer in dieser Woche im Juli 88 bei uns in Deutschland ganz oben auf Platz 1 war. Okay, let's do it!
2: Und jetzt Platz 1.
0: Es ist soweit. Wir sind ganz oben angelangt. Mehr geht wirklich nicht. Hier ist der Top-Titel in der Woche ab dem 18. Juli 1988. Ein wahres Gedicht. Im Ernst, ein Gedicht. Denn dieser Song beruht auf einem hebräischen Werk des Rabbis Shalom Shabazi aus dem 17. Jahrhundert. Das ist lange her. Das Gedicht beginnt mit den Worten: Selbst wenn die Pforten der Reichen sich schließen werden, die Pforten des Himmels werden immer offen bleiben. 84 schon machte die israelische Sängerin daraus einen Popsong, aber der riesengroße Welthit wurde dieser Ethno-Song erst 4 Jahre später, als Remix nämlich. Und im Sommer 88 war er dann endlich ganz oben in den Hitparaden der Welt. Auch bei uns in Deutschland damals.
2: Platz 1.
0: Der Ethno-Welthit von Ofra Haza im Juli 88. Platz 1 für Es gibt immer einen Weg. Imnin Alu. Ciao, bis nächste Woche. Ich bin Olli Weilberg, hier bei Hamburg 2.

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0: Bitte.
1: Rückzug, ich bin da. Gut gelaunt.
0: Jetzt die kompletten Top 25. Aus genau dieser Juliwoche damals, als wäre es gestern gewesen. Kommt mit in die Woche ab dem 18. Juli 88. 7 Jahre nach seinem großen Schauspielerfolg als Leutnant Werner in Das Boot war er längst ein Musiksuperstar. Bis heute über 20 Millionen Platten verkauft. Juli 88 bei uns in den Charts.
2: Platz 25.
0: Der großartige Herbert Grönemeyer.

0: der erfolgreiche Mix-DJ Tolga Balkan aus Berlin mit seinem Projekt Tolga Flim Flam Balkan. Das hier war seine einzige Hitsingle, aber dafür war die ganze 4 Monate mit dabei. Im Juli 88.
1: Platz 24.
0: The Best of Joint Mix.
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0: Jetzt Hazel Dean aus Essex in England. Das war ihr größter Hit bei uns. Bestes Tanzschulmaterial. Juli 88.
1: Platz 23.
0: Hazel Dean und Who's Leaving Who?

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0: Platz 22.

0: Fraser bei Hamburg 2. Vince Clark und Andy Bell mit ihrer phänomenalen Band. Das war ihre 7. Hitsingle in nur 1,5 Jahren. Die waren echt beliebt damals. Juli 88.
1: Platz 22.
0: Erasure und Chains of Love. Okay, das war fröhlichster Synthie-Pop aus England. Jetzt kommt Dieter. 2. Hit für Blue System da.

0: Cinderella. Genau, Salt and Pepper natürlich. Das war ihr riesiges Debüt damals. Juli 88 bei uns.
1: Platz 20.
0: Push it. Ja, manchmal muss man ein bisschen nachhelfen, ein bisschen drücken. Aber irgendwann springt er nach. Einsteigen bitte. Natalie Cole, bitte zum Tanz. Die Tochter des großen Nat King Cole, die hatte schöne Hits in den 80ern bei uns.

0: dritte Hit in Folge in nur 4 Monaten. Aber nach diesem Song war es dann mit den beiden hübschen Zwillingsbrüdern Matt und Luke Goss als Boyband Ross vorbei. Juli 88.
1: Platz 18.
0: I owe you nothing. Gleich ist Kylie dabei, Sandra und die beiden cool verrückten Schweizer von Yellow. Das wird großartig. Jetzt
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0: parraten, die ihre Teamkollegen ihnen möglichst einfach beschreiben sollen. Hier in dieser Jubiläumsfolge war die Kandidatin Nina Hagen. Ratet mal mit, um welchen Begriff geht's hier für Nina?
1: Du hast zwei Kinder und bist
2: eine Mutter.
1: Ja, aber
2: eine Frau.
1: Nein.
2: Eine
1: Ehefrau. In der Kirche hast du in der, nicht in der Kirche.
2: Getauft.
1: Standesamt.
2: Geheiratet.
1: Ja, wie heißt
2: Heirat, Hochzeit.
3: Heirat oder heiraten ist okay. Ich heirate. Fertig.
0: TV-Kult, der 1988 bei uns losging und damals täglich bei Tele 5 lief. Ruckzuck!
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0: Weiter mit den Originalcharts aus dieser Woche im Juli 88. Jetzt die vermeintlichen Sänger.

0: 2. Damit schloss sie nahtlos an ihr Nummer 1-Hit Ella Ella. Und das war ihr 2. Hit. Im Juli 88.
1: Platz 16.
0: Babaka.
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0: Platz 14.

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1: Yellow bei Hamburg 2. So großartig. Falls ihr noch mal eine Chance bekommt, die beiden Jungs irgendwo live zu sehen, Dieter Meier und Boris Blank, dann müsst ihr unbedingt die Gelegenheit wahrnehmen. Sie sind phänomenal on stage. Juli 88 waren sie bei uns.
2: Platz 12.
1: The Race natürlich.
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1: Diese Single hat sich inzwischen über 10 Millionen Mal verkauft, inklusive einiger Remixe. Das Original kam ja 83 raus.

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1: Platz 10.

0: Babacar. Und das hier war ihre ehemalige Nummer 1 bei uns im Juli 88 noch.
1: Platz 10.
0: France Gall und Ella Ella. Fantastisch. Weiter nach Kalifornien, direkt aus Hollywood, brachte sie uns einige wundervolle Titel. 4 Hits hat ihr das eingebracht.

0: Lang nicht gehört, oder? Die Fat Boys bei Hamburg 2. Die hießen angeblich mal The Disco 3, war ein Trio, genau. Aber irgendjemand kam auf die Idee, sie sollten sich lieber Fat Boys nennen. Naja, schaut euch nochmal das Plattencover vielleicht an. Im Juli 88 machten sie gemeinsame Sache mit Chubby Checker, dem großen legendären Rock'n'Roll Chubby, der eine neue Version erlaubte, zusammen mit den Fat Boys seines eigenen legendären Hits The Twist. Damals im Juli 88 bei uns.
1: Platz 8. 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
0: Jetzt die erste Single des Acid House Projekts vom britischen DJ Mark Moore. Fast Platz 1 geschafft. Juli 88.
1: Platz 7.
0: Theme from S-Express.

0: Jermaine Stewart bei Hamburg 2. Großartig. Zwei Hits hatte er bei uns. Beide schafften die Top 10. Mit dem hier ging's los für Jermaine Stewart aus Columbus, Ohio im Juli 88.
1: Platz 6.
0: Get Lucky.
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0: Im Juli 88, in genau dieser Woche damals, stand auf
1: Platz 5
0: eine Akustik-Pop-Gruppe namens Fairground Attraction. Ihr großes Debüt damals hieß Perfect. Das passt ja. 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

0: kam schon im Januar 88 raus, blieb aber ein halbes Jahr lang in unseren Charts, sodass er hier im Juli 88 endlich seine höchste Position erreicht hatte.
1: Platz 4.
0: Eddie Grant und Gimme Hope, Joanna.
2: Und jetzt die Top 3 aus dieser Woche. 1988.
0: Wow, los gehen die Top 3 mit einem, wie ich finde, der allerbesten Songs von Jacko. Sagenhaften Michael Jackson. Dies war die fünfte Nummer 1 auf seinem Album Bad. Ein sehr geiles Solo legt gleich Steve Stevens hin. Hört mal hin, das ist der Gitarrist von Billy Idol. Juli 88.
1: Platz 3.
0: Michael Jackson.

0: Expanded World Music. Ethnopop haben einige damals auch gesagt. Das war der riesige Superhit von Morikante, sein großes One-Hit-Wonder. Juli 88.
1: Platz 2.
0: Jacke, Jacke. Und jetzt wollt ihr natürlich auch endlich erfahren, wer in dieser Woche im Juli 88 bei uns in Deutschland ganz oben auf Platz 1 war. Okay, let's do it!
2: Und jetzt Platz 1.
0: Es ist soweit. Wir sind ganz oben angelangt. Mehr geht wirklich nicht. Hier ist der Top-Titel in der Woche ab dem 18. Juli 1988. Ein wahres Gedicht. Im Ernst, ein Gedicht. Denn dieser Song beruht auf einem hebräischen Werk des Rabbis Shalom Shabazi aus dem 17. Jahrhundert. Das ist lange her. Das Gedicht beginnt mit den Worten: Selbst wenn die Pforten der Reichen sich schließen werden, die Pforten des Himmels werden immer offen bleiben. 84 schon machte die israelische Sängerin daraus einen Popsong, aber der riesengroße Welthit wurde dieser Ethno-Song erst 4 Jahre später, als Remix nämlich. Und im Sommer 88 war er dann endlich ganz oben in den Hitparaden der Welt. Auch bei uns in Deutschland damals.
2: Platz 1.
0: Der Ethno-Welthit von Ofra Haza im Juli 88. Platz 1 für Es gibt immer einen Weg. Imnin Alu. Ciao, bis nächste Woche. Ich bin Olli Weilberg, hier bei Hamburg 2.

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0: Ruckzuck, ich bin da. Gut gelaunt.
1: Jetzt die kompletten Top 25. Aus genau dieser Juliwoche damals, als wäre es gestern gewesen. Kommt mit in die Woche ab dem 18. Juli 88. 7 Jahre nach seinem großen Schauspielerfolg als Leutnant Werner in Das Boot war er längst ein Musiksuperstar. Bis heute über 20 Millionen Platten verkauft. Juli 88 bei uns in den Charts.
2: Platz 25.
1: Der großartige Herbert Grönemeyer. Zweite Single aus seinem dritten Album Ö. Hier ist

0: der erfolgreiche Mix-DJ Tolga Balkan aus Berlin mit seinem Projekt Tolga Flimflam Balkan. Das hier war seine einzige Hitsingle, aber dafür war die ganze 4 Monate mit dabei. Im Juli 88.
1: Platz 24.
0: The Best of Joint Mix.
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0: Jetzt Hazel Dean aus Essex in England. Das war ihr größter Hit bei uns. Bestes Tanzschulmaterial. Juli 88.
1: Platz 23.
0: Hazel Dean und Who's Leaving Who?
1: Platz 22.

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0: Platz 22.

0: Fischer bei Hamburg 2. Vince Clark und Andy Bell mit ihrer phänomenalen Band. Das war ihre 7. Hitsingle in nur 1,5 Jahren. Die waren echt beliebt damals. Juli 88.
1: Platz 22.
0: Erasure und Chains of Love. Okay, das war fröhlichster Synthie-Pop aus England. Jetzt kommt Dieter. 2. Hit für Blue System damals. Juli 88.

0: Genau, Salt and Pepper natürlich. Das war ihr riesiges Debüt damals. Juli 88 bei uns.
1: Platz 20.
0: Push it. Ja, manchmal muss man ein bisschen nachhelfen. Ein bisschen drücken. Aber irgendwann springt er nach. Einsteigen bitte.

0: dritter Hit in Folge in nur 4 Monaten. Aber nach diesem Song war es dann mit den beiden hübschen Zwillingsbrüdern Matt und Luke Goss als Boyband Bros vorbei. Juli 88.
1: Platz 18.
0: I owe you nothing. Gleich ist Kylie dabei, Sandra und die beiden cool verrückten Schweizer von Yellow. Das wird großartig. Jetzt
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0: 1988 startet bei uns eine der bekanntesten und beliebtesten Fernsehspielshows überhaupt. Wisst ihr noch?
3: Hey, yeah, yeah. Herzlich willkommen zu Hause und im Studio. Ruckzuck, ich bin da, gut gelaunt. Und heute kann es sein, deswegen mache ich es spannend. Wenn ein Team heute, ich sag gleich welches, ins Finale kommen sollte, dann spielen die nämlich wirklich, und das ist das Besondere an dieser Sendung, um 25.000 Mark.
0: Hey, ruckzuck bei Tele 5, los ging's 1988 und die Show wurde nach dem Glücksrad die zweithäufigste Spielshow im deutschen Fernsehen. Moderiert wurden die über 2300 Folgen zuerst von Werner Schulze-Erdl natürlich, dann von Desiree Nosbusch, Jochen Bendel und auch von Olli Geissen. Das Prinzip der Rateshow war ja ganz easy. Zwei Kandidatenteams, sie müssen miteinander Begriffe erraten, die ihre Teamkollegen ihnen möglichst einfach beschreiben sollen. Hier in dieser Jubiläumsfolge war die Kandidatin Nina Hagen. Ratet mal mit, um welchen Begriff geht's hier für Nina?
4: Du hast zwei Kinder und bist
5: eine Mutter.
4: Ja, aber
5: eine Frau.
4: Nein.
5: Eine
4: Ehefrau. In der Kirche hast du, nicht in der Kirche.
5: Getauft.
4: Standesamt.
5: Taufe.
4: Standesamt.
5: Geheiratet.
4: Ja, wie heißt das?
5: Heirat, Hochzeit.
6: Heirat oder heiraten ist okay. Ich halte fertig.
0: TV-Kult, der 1988 bei uns losging und damals täglich bei Tele 5 lief. Ruckzuck!
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0: Weiter mit den Originalcharts aus dieser Woche im Juli 88. Jetzt die vermeintlichen Sänger.

0: 2. Damit schloss sie nahtlos an ihren Nummer 1 Hit Ella Ella. Und das war ihr 2. Hit. Im Juli 88.
1: Platz 16.
0: Barbaka.
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0: Platz 14.

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1: Yellow bei Hamburg 2. So großartig. Falls ihr noch mal eine Chance bekommt, die beiden Jungs irgendwo live zu sehen, Dieter Meier und Boris Blank, dann müsst ihr unbedingt die Gelegenheit wahrnehmen. Sie sind phänomenal on stage. Juli 88 waren sie bei uns.
2: Platz 12.
1: The Race natürlich.
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1: Diese Single.

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1: Platz 10.

0: aus Paris. Eben hatten wir schon ihr Babacar. Und das hier war ihre ehemalige Nummer 1 bei uns im Juli 88 noch.
1: Platz 10.
0: France Gall und Ella Ella. Fantastisch. Weiter nach Kalifornien, direkt aus Hollywood, brachte sie uns einige wundervolle Titel. 4 Hits hat ihr das eingeladen.

0: Lang nicht gehört, oder? Die Fat Boys bei Hamburg 2. Die hießen angeblich mal The Disco 3, war ein Trio, genau. Aber irgendjemand kam auf die Idee, sie sollten sich lieber Fat Boys nennen. Naja, schaut euch nochmal das Plattencover vielleicht an. Im Juli 88 machten sie gemeinsame Sache mit Chubby Checker, dem großen legendären Rock'n'Roll Chubby, der eine neue Version erlaubte, zusammen mit den Fat Boys seines eigenen legendären Hits The Twist. Damals im Juli 88 bei uns.
1: Platz 8. 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
0: Jetzt die erste Single des Acid House Projekts vom britischen DJ Mark Moore. Fast Platz 1 geschafft. Juli 88.
1: Platz 7.
0: Theme from S-Express.

0: Jermaine Stewart bei Hamburg 2. Großartig. Zwei Hits hatte er bei uns. Beide schafften die Top 10. Mit dem hier ging's los für Jermaine Stewart aus Columbus, Ohio im Juli 88.
1: Platz 6.
0: Get Lucky.
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0: Im Juli 88, in genau dieser Woche damals, stand auf
1: Platz 5
0: eine Akustik-Pop-Gruppe namens Fairground Attraction. Ihr großes Debüt damals hieß Perfect. Das passt ja. 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

0: Schon im Januar 88 raus, blieb aber ein halbes Jahr lang in unseren Charts, sodass er hier im Juli 88 endlich seine höchste Position erreicht hatte.
1: Platz 4.
0: Eddie Grant und Gimme Hope Joanna.
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0: Wow, los gehen die Top 3 mit einem, wie ich finde, der allerbesten Songs von Jacko. Sagenhaften Michael Jackson. Dies war die fünfte Nummer 1 aus seinem Album Bad. Ein sehr geiles Solo legt gleich Steve Stevens hin. Hört mal hin, das ist der Gitarrist von Billy Idol. Juli 88.
1: Platz 3.
0: Michael Jackson.

0: Music. Ethnopop haben einige damals auch gesagt. Das war der riesige Superhit von Morricante, sein großes One-Hit-Wonder. Juli 88.
1: Platz 2.
0: Jacke, Jacke. Und jetzt wollt ihr natürlich auch endlich erfahren, wer in dieser Woche im Juli 88 bei uns in Deutschland ganz oben auf Platz 1 war. Okay, let's do it!
2: Und jetzt Platz 1.
0: Es ist soweit. Wir sind ganz oben angelangt. Mehr geht wirklich nicht. Hier ist der Top-Titel in der Woche ab dem 18. Juli 1988. Ein wahres Gedicht. Im Ernst, ein Gedicht. Denn dieser Song beruht auf einem hebräischen Werk des Rabbis Shalom Shabazi aus dem 17. Jahrhundert. Das ist lange her. Das Gedicht beginnt mit den Worten: Selbst wenn die Pforten der Reichen sich schließen werden, die Pforten des Himmels werden immer offen bleiben. 84 schon machte die israelische Sängerin daraus einen Popsong, aber der riesengroße Welthit wurde dieser Ethno-Song erst 4 Jahre später, als Remix nämlich. Und im Sommer 88 war er dann endlich ganz oben in den Hitparaden der Welt. Auch bei uns in Deutschland damals.
2: Platz 1.
0: Der Ethno-Welthit von Ofra Haza im Juli 88. Platz 1 für Es gibt immer einen Weg. Imnin Alu. Ciao, bis nächste Woche. Ich bin Olli Weilberg, hier bei Hamburg 2.

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2: Heute hätte ich ja, weil ich unheimlich gerne live aus dem Studio von Ruckzuck gesendet, hat aber nicht geklappt. Keine Sorge, ihr bekommt jetzt natürlich trotzdem wie gewohnt eine große Portion Original 80er Charts.
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2: Heute mit Salt and Pepper, Milli Vanilli, Eddie Grant, Michael Jackson, Morikante, Ofra Hasa ist auch dabei und endlich mal wieder Blue System.
4: Heute das Jahr 1988.
2: Das sind die Charts aus dem Jahr, als bei Tele5 Ruckzuck mit dem großartigen Werner Schulze Erdl startete.
5: Ruckzuck, ich bin da, gut gelaunt.
2: Jetzt die kompletten Top 25. Aus genau dieser Juliwoche damals, als wäre es gestern gewesen. Kommt mit in die Woche ab dem 18. Juli 88. 7 Jahre nach seinem großen Schauspielerfolg als Leutnant Werner in Das Boot war er längst Musiksuperstar. Bis heute über 20 Millionen Platten verkauft. Juli 88 bei uns in den Charts.
4: Platz 25.
2: Der großartige Herbert Grönemeyer. Zweite Single aus seinem dritten Album Ö. Hier

0: der erfolgreiche Mix-DJ Tolga Balkan aus Berlin mit seinem Projekt Tolga Flimflam Balkan. Das hier war seine einzige Hitsingle, aber dafür war die ganze 4 Monate mit dabei. Im Juli 88.
1: Platz 24.
0: The Best of Joint Mix.
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0: Jetzt Hazel Dean aus Essex in England. Das war ihr größter Hit bei uns. Bestes Tanzschulmaterial. Juli 88.
1: Platz 23.
0: Hazel Dean und Who's Leaving Who?

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0: Platz 22.

0: Clark und Andy Bell mit ihrer phänomenalen Band. Das war ihre 7. Hitsingle in nur 1,5 Jahren. Die waren echt beliebt damals. Juli 88.
1: Platz 22.
0: Erasure und Chains of Love. Okay, das war fröhlichster Synthie-Pop aus England. Jetzt kommt Dieter. 2. Hit für Blue System damals.

0: Umbrella. Genau, Salt and Pepper natürlich. Das war ihr riesiges Debüt damals. Juli 88 bei uns.
1: Platz 20.
0: Push It. Ja, manchmal muss man ein bisschen nachhelfen, ein bisschen drücken. 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

0: Ihr dritter Hit in Folge in nur 4 Monaten. Aber nach diesem Song war es dann mit den beiden hübschen Zwillingsbrüdern Matt und Luke Goss als Boyband Bros vorbei. Juli 88.
1: Platz 18.
0: I owe you nothing. Gleich ist Kylie dabei, Sandra und die beiden cool verrückten Schweizer von Yellow. Das wird großartig. Jetzt
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0: 1988 startet bei uns eine der bekanntesten und beliebtesten Fernsehspielshows überhaupt. Wisst ihr noch?
3: Hey, hey, hey. Herzlich willkommen zu Hause und im Studio. Ruckzuck, ich bin da, gut gelaunt. Und heute kann es sein, deswegen mache ich es spannend. Wenn ein Team heute, ich sag gleich welches, ins Finale kommen sollte, dann spielen die nämlich wirklich, und das ist das Besondere an dieser Sendung, um 25.000 Mark.
0: Hey, ruckzuck bei Tele5, los ging's 1988 und die Show wurde nach dem Glücksrad die zweithäufigste Spielshow im deutschen Fernsehen. Moderiert wurden die über 2300 Folgen zuerst von Werner Schulze-Erdl natürlich, dann von Desiree Nosbusch, Jochen Bendel und auch von Olli Geissen. Das Prinzip der Rateshow war ja ganz easy. Zwei Kandidatenteams, sie müssen miteinander Begriffe erraten, die ihre Teamkollegen ihnen möglichst einfach beschreiben sollen. Hier in dieser Jubiläumsfolge war die Kandidatin Nina Hagen. Ratet mal mit, um welchen Begriff geht's hier für Nina?
4: Du hast zwei Kinder und bist
5: eine Mutter.
4: Ja, aber
5: eine Frau.
4: Nein.
5: Eine Ehefrau.
4: Kirche hast du in der, nicht in der Kirche.
5: Getauft.
4: Standesamt.
5: Geheiratet.
4: Ja, wie heißt
5: Heirat, das? Hochzeit.
6: Heirat oder heiraten ist okay. Ich halte fertig.
0: TV-Kult, der 1988 bei uns losging und damals täglich bei Tele5 lief. Ruckzuck!
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0: Weiter mit den Originalcharts aus dieser Woche im Juli 88. Jetzt die vermeintlichen Sänger Rob und Fab. Die haben ja niemals selbst ins Mikro gehaucht, sondern immer nur gedanced und performt. Das hier war eine

0: Froskal bei Hamburg 2. Damit schloss sie nahtlos an ihren Nummer 1 Hit Ella Ella an. Das war ihr zweiter Hit. Im Juli 88.
1: Platz 16.
0: Babaka.
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1: 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Die 25 größten Single-Hits genau dieser Woche im Juli 88. Gleich die Fat Boys, Belinda Carlisle und New Order. Genau, Blue Monday ist dabei. 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
0: Platz 14.

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1: Yellow bei Hamburg 2. So großartig. Falls ihr noch mal eine Chance bekommt, die beiden Jungs irgendwo live zu sehen, Dieter Meier und Boris Blank, dann müsst ihr unbedingt die Gelegenheit wahrnehmen. Sie sind phänomenal on stage. Juli 88 waren sie bei uns.
2: Platz 12.
1: The Race natürlich.
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1: Diese Single hat sich inzwischen über 10 Millionen Mal verkauft, inklusive einiger Remixe. Das Original kam ja 83 raus.

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0: Heute das Jahr 1988.
1: Platz 10.

0: Babacar. Und das hier war ihre ehemalige Nummer 1 bei uns im Juli 88 noch.
1: Platz 10.
0: France Gall und Ella Ella. Fantastisch. Weiter nach Kalifornien, direkt aus Hollywood, brachte sie uns einige wundervolle Titel. 4 Hits hat ihr das eingebracht.

0: Lang nicht gehört, oder? Die Fat Boys bei Hamburg 2. Die hießen angeblich mal The Disco 3, war ein Trio, genau. Aber irgendjemand kam auf die Idee, sie sollten sich lieber Fat Boys nennen. Naja, schaut euch nochmal das Plattencover vielleicht an. Im Juli 88 machten sie gemeinsame Sache mit Chubby Checker, dem großen legendären Rock'n'Roll Chubby, der eine neue Version erlaubte, zusammen mit den Fat Boys seines eigenen legendären Hits The Twist. Damals im Juli 88 bei uns.
1: Platz 8. 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
0: Jetzt die erste Single des Acid House Projekts vom britischen DJ Mark Moore. Fast Platz 1 geschafft. Juli 88.
1: Platz 7.
0: Theme from S-Express.

0: Jermaine Stewart bei Hamburg 2. Großartig. Zwei Hits hatte er bei uns. Beide schafften die Top 10. Mit dem hier ging's los für Jermaine Stewart aus Columbus, Ohio im Juli 88.
1: Platz 6.
0: Get Lucky.
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0: Im Juli 88, in genau dieser Woche damals, stand auf
1: Platz 5
0: eine Akustik-Pop-Gruppe namens Fairground Attraction. Ihr großes Debüt damals hieß Perfect. Das passt ja. 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

0: kam schon im Januar 88 raus, blieb aber ein halbes Jahr lang in unseren Charts, sodass er hier im Juli 88 endlich seine höchste Position erreicht hatte.
1: Platz 4.
0: Eddie Grant und Gimme Hope Joanna.
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0: Wow, los gehen die Top 3 mit einem, wie ich finde, der allerbesten Songs von Jacko. Sagenhaften Michael Jackson. Dies war die fünfte Nummer 1 aus seinem Album Bad. Ein sehr geiles Solo legt gleich Steve Stevens hin. Hört mal hin, das ist der Gitarrist von Billy Idol. Juli 88.
1: Platz 3.
0: Michael Jackson.

0: Music. Ethnopop haben einige damals auch gesagt. Das war der riesige Superhit von Morricante, sein großes One-Hit-Wonder. Juli 88.
1: Platz 2.
0: Jacke, Jacke. Und jetzt wollt ihr natürlich auch endlich erfahren, wer in dieser Woche im Juli 88 bei uns in Deutschland ganz oben auf Platz 1 war. Okay, let's do it!
2: Und jetzt Platz 1.
0: Es ist soweit. Wir sind ganz oben angelangt. Mehr geht wirklich nicht. Hier ist der Top-Titel in der Woche ab dem 18. Juli 1988. Ein wahres Gedicht. Im Ernst, ein Gedicht. Denn dieser Song beruht auf einem hebräischen Werk des Rabbis Shalom Shabazi aus dem 17. Jahrhundert. Das ist lange her. Das Gedicht beginnt mit den Worten: Selbst wenn die Pforten der Reichen sich schließen werden, die Pforten des Himmels werden immer offen bleiben. 84 schon machte die israelische Sängerin daraus einen Popsong, aber der riesengroße Welthit wurde dieser Ethno-Song erst 4 Jahre später, als Remix nämlich. Und im Sommer 88 war er dann endlich ganz oben in den Hitparaden der Welt. Auch bei uns in Deutschland damals.
2: Platz 1.
0: Der Ethno-Welthit von Ofra Haza im Juli 88. Platz 1 für Es gibt immer einen Weg. Imnin Alu. Ciao, bis nächste Woche. Ich bin Olli Weilberg, hier bei Hamburg 2.

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1: Oh Gott, oh Gott, oh Gott. Leute. Heute hätte ich ja wirklich unheimlich gerne live aus Bates Motel gesendet. Das hat aber nicht geklappt. Zum Glück. Keine Sorge, ihr bekommt jetzt natürlich trotzdem wieder eine große Portion Original 80er Charts. Let's go!
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1: Heute mit Kodo, Rod Stewart, Robin Gibb, David Bowie und Michael Jackson, Leute. Der ist gleich zweimal dabei.
3: Heute das Jahr 1983.
1: Das sind die Charts aus dem Jahr, als Psycho 2 im Kino startete. Ja, Norman Bates kam wieder nach Hause. Uiuiui. Jetzt die kompletten Top 25. Aus genau dieser Juliwoche damals, als wäre es gestern gewesen. Los geht's mit den Bee Gees. Sie haben insgesamt 5 Titel für die Fortsetzung von Saturday Night Fever komponiert. Der Film hieß Stayin' Alive. Habt ihr bestimmt gesehen, oder? Einer der 5 Songs war im Juli 83 bei uns.
4: Platz 25.
1: Die Bee Gees.
5: Hamburg 2, Leute.

0: Dream Team bei Hamburg 2. Die waren im Juli 83 noch ganz neu. Die hatten sich nämlich gerade erst von ihrer vorherigen Band getrennt. The Human League war die vorherige Band. Und jetzt in neuer Aufstellung nannten sie sich Heaven 17. Und sie schaffen sofort zwei wunderbare Hits in den 80ern bei uns. Hiermit ging das alles los. Juli 83.
1: Platz 24.
0: Heaven 17 und Temptation. Weiter mit den Originalcharts von damals. Und es wird sogar noch viel kultiger.
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0: Das war der dritte Superhit in Folge für Nena im Juli 83 bei uns.
1: Platz 23.
0: Ja, genau. Leuchtturm.
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0: Cook bei Hamburg 2. Genau, die Blonde von ABBA. Das war ihr größter Solo-Hit bei uns im Juli 83.
1: Platz 22.
0: The Heat is On. Damals behaupteten alle ABBA-Mitglieder immer noch, dass es bald, ganz bald, ein neues Album geben würde. Daraus wurde natürlich nichts. Lange, lange, lange erstmal nichts. ABBA waren damals im Juli 83 schon Geschichte sozusagen. Und jeder der vier machte seine eigenen Projekte. Inzwischen wisst ihr, dass es 38 Jahre später, 2021 nämlich, doch wieder ein neues Album gab. Und nicht nur das, aber das nächstes Mal.
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0: Weiter in den Originalcharts von damals. Für ihn ging es damals über 20 Plätze nach oben. Ganz hoch bis auf
1: Platz 21.
0: Das war er aber gewohnt, denn das hier war nur einer von insgesamt 7 Welthits aus dem größten Album aller Zeiten. Genau. Thriller natürlich. Michael Jackson, Leute. Juni 83 bei uns.
1: Platz 21.
0: One.

0: britischen Rocker vom Electric Light Orchestra. Die hatten schon in den 70ern jede Menge Hits bei uns. In den 80ern ging es munter weiter. Insgesamt schafften sie 20 Hitsingles in unseren Charts. Das war im Juli 83.
1: Platz 20.
0: Rock'n'Roll is King. Ramalama Bamalama. Obwohl, den Text muss ich nochmal checken.
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0: Also für meinen Geschmack sind heute wieder richtig viele Leckerbissen dabei. Ahnt doch mal den hier. Er ist für immer einer der allergrößten, oder? Zum Glück sind wenigstens seine Songs unsterblich, so wie dieser hier im Juli 83.
1: Platz 19.
0: Der große David Bowie, Ladies and Gentlemen.

0: Zoo bei Hamburg 2. Das britische City-Pop-Duo Vince Clarke und Alison Moyet, die tolle. Ein Jahr war das nach ihrem Welthit Don't Go. Da hatten sie noch diesen zweiten Hit bei uns im Juli 83.
1: Platz 18.
0: Nobody's Diary.
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0: 7 Stück habe ich eben gesagt. 7 Songs aus seinem Album Thriller wurden große Hits bei uns. Eben auf der 21 hatten wir schon Wannabes

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0: So klang das damals in den deutschen Singlecharts. Jetzt
2: Platz 16.

0: Tracy Ullman bei Hamburg 2. Ohne Witz, die erfolgreichste britische Komikerin. Und sie hat auch mal Musik gemacht und immerhin diesen einen Hit auch bei uns geschafft. Juli 83, Platz 16, die fröhliche Tracy Ullman, Breakaway. Fühlt mal ganz kurz euren Puls, bitte. Wisst ihr, wie das geht? Okay, habt ihr ihn? Gut. Jetzt bleibt mal dran am Puls und checkt, was passiert, wenn ich euch sage, Wham! Eurythmics! Geier Sturzflug! Spandau Ballet! Ja, genau, das passiert immer. Die habe ich gleich noch alle für euch. Jetzt ein ganz anderer Nervenkitzel, oh ja.
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0: In der Woche, die hier heute nochmal ausführlich durch eure Ohren Revue passiert, da starteten jede Menge Erotikfilme in unseren Kinos. Das war damals so. Habt ihr vielleicht Graf Bobby und seine Nichten gesehen oder Sechs Schwedinnen auf der Alm? Ja, die waren alle gerade neu im Kino im Juli 83. Aber auch von Cheech and Chong gab es gleich zwei neue Filme. Und dann kam auch noch, nach über 20 Jahren, Norman Bates zurück nach Hause.
2: Ich sage euch, da war ein Zettel von meiner toten Mutter.
0: Kurze Rückblende. Am 16. März 1960 sorgte der in Schwarz-Weiß gedrehte Hitchcock-Klassiker Psycho für unangenehme Gänsehaut beim Publikum der Premiere in New York. Die Hälfte der Leute im Publikum hat danach wochenlang nicht mehr geduscht. Ihr wisst schon. Ja. Das war brutal. Und 23 Jahre später, in dieser Woche im Juli 83, kam dann der zweite Teil bei uns ins Kino. Norman Bates hatte inzwischen akzeptiert, dass seine Mutter tot war. Das überzeugte auch den Richter und er verfügte Normans Entlassung aus der Anstalt. Ja, ja, das Kinopublikum wusste es natürlich besser. Der Richter ließ damit einen Massenmörder wieder frei rumlaufen.
3: Norman Bates kommt wieder nach Hause.
4: Er wurde wegen Geisteskrankheit für nicht schuldfähig erklärt.
5: Ist Ihnen nicht klar, dass gleich ein manischer Mörder wieder auf die Menschheit losgelassen wird?
6: Ich habe ein Motel, nicht sehr weit von hier. Und da kannst du gern für eine Nacht eins von den leeren Zimmern haben, wenn du willst.
3: Er nimmt seine Geschäfte wieder auf.
7: Gute Nacht, Mary.
8: Norman, es kann nicht deine Mutter sein. Es muss jemand anders sein.
9: Nein, sie wird dich umbringen. Ich weiß es.
10: Pass auf hinter dir!
3: Nach 22 Jahren ist Norman Bates wieder zu Hause. Psycho 2. Es fängt wieder an.
0: Neu im Kino im Juli 83, weit über 1 Million Zuschauer damals. Der fabelhafte Anthony Perkins in Psycho 2. Leute, das ist wirklich ein Meisterwerk.
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0: Zurück in die Musikcharts aus genau derselben Zeit. In dieser Woche im Juli 83 verliebten sich unsere Ohren zum allerersten Mal in diese ganz neue Band. Spandau Ballet. Juli 83 landeten sie ihr riesengroßes Debüt bei uns. Toll.
11: Platz 15.
0: Spandau Ballet.

0: Geier Sturzflug bei Hamburg 2. Die hat nicht nur das Bruttosozialprodukt, sondern auch den hier ganz nach oben in die Charts gebracht. Juli 83.
1: Platz 14.
0: Besuchen Sie Europa, solange es noch steht. Eieiei. Also ich fühl's total. Dieses 1983.
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0: Annie Lennox und Dave Stewart, die hatten einen kurzen Anlauf. Schon mit ihrer zweiten Single wurden sie unsterblich. Die Eurythmics. Da ist sie. Annie. Dies war ihr erster richtiger Welthit bei uns. Juli 83.
1: Platz 13.
0: Sweet Dream.

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1: 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Die 25 größten Single-Hits in genau dieser Woche im Juli 83. Gleich für nochmal der große Bowie, The Police und Peter Schilling ist dabei. Wahnsinn! 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Weiter mit den Originalcharts aus 83. Jetzt festhalten, richtig festhalten.

0: Das war der dritte Hit für Andrew Ridgeley und George Michael bei uns im Juli 83.
1: Platz 12.
0: Wham mit Bad Boys.
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0: Andrew und George fingen ihren Siegeszug durch eure Ohren und Herzen damals gerade erst an. Peter Schilling, der hatte den Zenit schon überschritten. Ein halbes Jahr war sein Supererfolg Major Tom inzwischen her. Da konnte er noch einmal fast daran anschließen. Die weiteren 8 Singles danach blieben dann ziemlich glanzlos. Schade, der große kurze Ruhm des Peter Schilling. Hier im Juli 83,
1: Platz 11.
0: Die Wüste lebt. Hamburg 2.
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0: Peter Schilling bei Hamburg 2 im Juli 83 bei uns. Platz 11. Die Wüste lebt.
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0: Leute, wer in der Fernsehshow damals auftrat, der war ganz oben angekommen.
2: Come on, Sarah und die Chance aus Holland.
0: Vier blutjunge Holländer in der ZDF-Hitparade. Dieter Thomas Heck und das gesamte Studiopublikum rasteten aus.
3: Come on, Sarah.
0: Kennt ihr doch, oder?
3: Go see, go see, go see, go, Sarah.
0: Die kurzen, die Lücken. Die Shorts im Juli 83 bei uns.
4: Platz 10.
0: Come on, Sarah.
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0: Jetzt Gordon, Stewart und Andy, die Unvergesslichen. Police im Juli 83.

0: David Bowie bei Hamburg 2. Keiner schmachtet wie er. Das war sein vierter Top-10-Hit bei uns im Juli 83.
1: Platz 8.
0: Natürlich, großartig. China Girl. Das ist ein Riesensong, absolut. Aber der nächste, der ist sogar noch riesiger, um genau zu sein, einer der größten 80er überhaupt. Es ist ein Titelsong aus einem Film, diesem hier.
2: 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Und der Körper fängt wie von selbst an sich zu bewegen.
0: Na?
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0: Über 4 Millionen Leute sahen 83 bei uns Flashdance im Kino und noch viel mehr kauften sich die Single mit dem Titelsong. Im Juli 83 in unseren Charts.
1: Platz 7.
0: Die Story von Alex, der Bauarbeiterin, die eine berühmte Tänzerin werden wollte. Erzählt von Irene Cara. Flashdance. What a feeling.

0: Ohlala, Rose-Laurent bei Hamburg 2. Der europäische Superhit aus Paris im Juli 83.
1: Platz 6.
0: Afrika. Platz 1 hat Rose-Laurent damit nicht ganz geschafft. Nicht so wie er hier. Der war in ganz Europa damals wochenlang ganz oben gewesen. Auch bei uns. Im Juli 83 noch.
1: Platz 5.
0: Robin Gibb. Juliet.

0: hört sogar die Platte noch knacken. Kodo bei Hamburg 2, ein Außerirdischer auf dem Weg an die Spitze unserer Charts. In dieser Woche im Juli 83 noch
1: Platz 4.
0: Die Schwestern Inga und Annette Humpe zusammen mit den zwei völlig beknackten Österreichern vom deutsch-österreichischen Feingefühl Döf. Damals Platz 4 für Kodo.
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0: Den nächsten Song, den gab's im Verlauf der 80er einige Male, immer wieder in den Charts, auch als Sven Liebrand Remix zum Beispiel, auch in diversen sogenannten Megamixes kam der mal vor. Aber im Juli 83 gab's das Original. Die unverkennbare Version. Damit ging dieser Wahnsinnshype los. Im Juli 83 bei uns
1: Platz 3
0: aus Manchester, New Order, Blue Monday, Hamburg 2, ihr Leute. Und ich habe extra für euch nachgeguckt, die Nachbarn sind gerade eh nicht da. Ich glaube, die sind einkaufen oder so, also gib ihm!
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0: Hier war Hamburg 2. Eben noch live on stage beim Midsummer Night's Dream Musik Festival im St. Pauli Stadion. Vielleicht war dir 83 auch dabei. Und dann mitten in den Originalcharts von damals. Juli 83.
1: Platz 2.
0: Mike Oldfield und Moonlight Shadow. Unvergesslich. Jetzt will ganz Hamburg natürlich auch wissen, wer war damals im Juli 83 auf Platz 1 bei uns. Und das Gute ist ja, ich sag's euch auch, aber erst gleich.
2: Gleich. Platz 1 aus dieser Woche.
3: 1983.
0: Ganz klitzekleine Pause mit den deutschen Charts. Bisschen Zeit ist ja noch. Das hier, das war zur selben Zeit in den anderen großen Hitparaden der Welt los.
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0: Tief einatmen. Hier ist die Nummer 1 der American Top 40 in dieser Woche im Juli 83. Tja, The Police. Diese Briten holten sich alle Charts der Welt, auch in den Staaten. Aber den hatten wir ja eben. In unseren Charts auf der 9. Deshalb freut euch auf Platz 2. Ah, extrem groovy. Extrem cool. Yes, Eddie. Eddie Grant mit seinem einzigen Superhit in den USA.

0: Eddie Grant. Damit war er in dieser Juliwoche 83 auf Platz 2 der American Top 40, Electric Avenue. Und so saß in derselben Woche auf der Insel, hier nebenan aus.
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0: Ja, ja, der Song war damals schon 21 Jahre alt. Geschrieben wurde er vom großen Marvin Gaye. Er hat ihn aber leider immer nur auf eine B-Seite gepackt. Ja, genau der Song. 1983 bat dann ein noch völlig unbekannter Sänger darum, davon, von dem Song, eine ganz langsame Version machen zu dürfen. Gerne doch. Der damals 27-jährige Paul Young, meine Damen und Herren. Hiermit legte er sein wundervolles Debüt hin. Im Juli 83, Platz 1 der UK Top 40. Wherever I lay my head, Paul Young.

0: Im Juli 83, Platz 1 der UK Top 40. Paul Young mit seiner Schmusenummer für die Ewigkeit. Wherever I lay my head. So schön. Und jetzt erfahrt ihr endlich auch, wer damals im Juli 83 hier bei uns in Deutschland auf Platz 1 war.
1: Und jetzt Platz 1.
0: Es ist soweit. Wir sind ganz oben angelangt. Mehr geht heute wirklich nicht. Hier ist der Top-Titel in der Woche ab dem 25. Juli 1983. Ein Rockstar mit Orden. Gerade erst eine Woche vorher hat er Robin Gibb vom Thron gestoßen. Die Story über dessen Juliet zog wohl nicht mehr ganz so stark. Stattdessen wollten die Plattenkäufer jetzt seine Story hören. Die Story über sein Mädchen.

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1: Oh Gott, oh Gott, oh Gott. Leute. Heute hätte ich ja wirklich unheimlich gerne live aus Bates Motel gesendet. Das hat aber nicht geklappt. Zum Glück. Keine Sorge, ihr bekommt jetzt natürlich trotzdem wieder eine große Portion Original 80er Charts. Let's go!
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1: Heute mit Kodo, Rod Stewart, Robin Gibb, David Bowie und Michael Jackson, Leute. Der ist gleich zweimal dabei.
3: Heute das Jahr 1983.
1: Das sind die Charts aus dem Jahr, als Psycho 2 im Kino startete. Ja, Norman Bates kam wieder nach Hause. Uiuiui. Ui, ui. Jetzt die kompletten Top 25. Aus genau dieser Juliwoche damals, als wäre es gestern gewesen. Los geht's mit den Bee Gees. Sie haben insgesamt 5 Titel für die Fortsetzung von Saturday Night Fever komponiert. Der Film hieß Stayin' Alive. Habt ihr bestimmt gesehen, oder? Einer der 5 Songs war im Juli 83 bei

0: 2. Die waren im Juli 83 noch ganz neu. Die hatten sich nämlich gerade erst von ihrer vorherigen Band getrennt. The Human League war die vorherige Band. Und jetzt in neuer Aufstellung nannten sie sich Heaven 17. Und sie schaffen sofort 2 wunderbare Hits in den 80ern bei uns. Hiermit ging das alles los. Juli 83.
1: Platz 24.
0: Heaven 17 und Temptation. Weiter mit den Originalcharts von damals. Und es wird sogar noch viel kultiger.
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0: Das war der 3. Superhit in Folge für Nena im Juli 83 bei uns.
1: Platz 23.
0: Ja, genau. Leuchtturm.

0: Rico bei Hamburg 2. Genau, die Blonde von ABBA. Das war ihr größter Solo-Hit bei uns im Juli 83.
1: Platz 22.
0: The Heat is On. Damals behaupteten alle ABBA-Mitglieder immer noch, dass es bald, ganz bald, ein neues Album geben würde. Daraus wurde natürlich nichts. Lange, lange, lange erstmal nichts. ABBA waren damals im Juli 83 schon Geschichte sozusagen. Und jeder der vier machte seine eigenen Projekte. Inzwischen wisst ihr, dass es 38 Jahre später, 2021 nämlich, doch wieder ein neues Album gab. Und nicht nur das, aber das nächstes Mal.
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0: Weiter in den Originalcharts von damals. Für ihn ging es damals über 20 Plätze nach oben. Ganz hoch bis auf
1: Platz 21.
0: Das war er aber gewohnt, denn das hier war nur einer von insgesamt 7 Welthits aus dem größten Album aller Zeiten. Genau. Thriller natürlich. Michael Jackson, Leute. Juli 83 bei uns.
1: Platz 21.
0: Wanna.

0: britischen Rocker vom Electric Light Orchestra. Die hatten schon in den 70ern jede Menge Hits bei uns. In den 80ern ging es munter weiter. Insgesamt schafften sie 20 Hitsingles in unseren Charts. Das war im Juli 83.
1: Platz 20.
0: Rock'n'Roll is King. Ramalama Bamalama. Obwohl, den Text muss ich nochmal checken.
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0: Also für meinen Geschmack sind heute wieder richtig viele Leckerbissen dabei. Ahnt doch mal den hier. Er ist für immer einer der allergrößten, oder? Zum Glück sind wenigstens seine Songs unsterblich, so wie dieser hier im Juli 83.
1: Platz 19.
0: Der große

0: Yazoo bei Hamburg 2. Das britische City-Pop-Duo Vince Clarke und Alison Moyet, die tolle. Ein Jahr war das nach ihrem Welthit Don't Go. Da hatten sie noch diesen zweiten Hit bei uns im Juli 83.
1: Platz 18.
0: Nobody's Diary.
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0: 7 Stück habe ich eben gesagt. 7 Songs aus seinem Album Thriller wurden große Hits bei uns. Eben auf der 21 hatten wir schon Wanna Be Start in Something. Mal sehen, wie viele heute noch kommen. Einer auf jeden Fall, der hier. Quincy Jones hat Michael damals überredet, auch mal einen Rocksong zu machen. Und da holt er den großen Eddie Van Halen für ein Gitarre.

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1: Wir schreiben das Jahr 1983.
0: So klang das damals in den deutschen Singlecharts. Jetzt
2: Platz 16.

0: Lisi Ullmann bei Hamburg 2. Ohne Witz, die erfolgreichste britische Komikerin. Und sie hat auch mal Musik gemacht und immerhin diesen einen Hit auch bei uns geschafft. Juli 83,
1: Platz 16,
0: die fröhliche Tracy Ullmann, Breakaway. Fühlt mal ganz kurz euren Puls, bitte. Wisst ihr, wie das geht? Okay, habt ihr ihn? Gut. Jetzt bleibt mal dran am Puls und checkt, was passiert, wenn ich euch sage, Wham! Eurythmics! Geier Sturzflug! Spandau Ballet! Ja, genau, das passiert immer. Die habe ich gleich noch alle für euch. Jetzt ein ganz anderer Nervenkitzel, oh ja.
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0: In der Woche, die hier heute nochmal ausführlich durch eure Ohren Revue passiert, da starteten jede Menge Erotikfilme in unseren Kinos. Das war damals so. Habt ihr vielleicht Graf Bobby und seine Nichten gesehen oder Sechs Schwedinnen auf der Alm? Ja, die waren alle gerade neu im Kino im Juli 83. Aber auch von Cheech and Chong gab es gleich zwei neue Filme. Und dann kam auch noch, nach über 20 Jahren, Norman Bates zurück nach Hause.
3: Ich sage euch, da war ein Zettel von meiner toten Mutter.
0: Kurze Rückblende. Am 16. März 1960 sorgte der in Schwarz-Weiß gedrehte Hitchcock-Klassiker Psycho für unangenehme Gänsehaut beim Publikum der Premiere in New York. Die Hälfte der Leute im Publikum hat danach wochenlang nicht mehr geduscht. Ihr wisst schon. Ja. Das war brutal. Und 23 Jahre später, in dieser Woche im Juli 83, kam dann der zweite Teil bei uns ins Kino. Norman Bates hatte inzwischen akzeptiert, dass seine Mutter tot war. Das überzeugte auch den Richter und er verfügte Normans Entlassung aus der Anstalt. Ja, ja, das Kinopublikum wusste es natürlich besser. Der Richter ließ damit einen Massenmörder wieder frei rumlaufen.
4: Norman Bates kommt wieder nach Hause.
5: Er wurde wegen Geisteskrankheit für nicht schuldfähig erklärt.
6: Ist Ihnen nicht klar, dass gleich ein manischer Mörder wieder auf die Menschheit losgelassen wird?
7: Ich habe ein Motel, nicht sehr weit von hier. Und da kannst du gern für eine Nacht eins von den leeren Zimmern haben, wenn du willst.
4: Er nimmt seine Geschäfte wieder auf.
8: Gute Nacht, Mary.
9: Norman, es kann nicht deine Mutter sein. Es muss jemand anders sein.
10: Nein, sie wird dich umbringen. Ich weiß es.
11: Pass auf hinter mir!
4: Nach 22 Jahren ist Norman Bates wieder zu Hause. Psycho 2. Es fängt wieder an.
0: Neu im Kino im Juli 83. Weit über 1 Million Zuschauer damals. Der fabelhafte Anthony Perkins in Psycho 2. Leute, das ist wirklich ein Meisterwerk.
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0: Zurück in die Musikcharts aus genau derselben Zeit. In dieser Woche im Juli 83 verliebten sich unsere Ohren zum allerersten Mal in diese ganz neue Band. Spandau Ballet. Juli 83 landeten sie ihr riesengroßes Debüt bei uns. Toll.
1: Platz 15.
0: Spandau Ballet.

0: Geier Sturzflug bei Hamburg 2. Die haben nicht nur das Bruttosozialprodukt, sondern auch den hier ganz nach oben in die Charts gebracht. Juli 83.
1: Platz 14.
0: Besuchen Sie Europa, solange es noch steht. Eieiei. Also ich fühl's total. Dieses 1983.
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0: Annie Lennox und Dave Stewart, die hatten einen kurzen Anlauf. Schon mit ihrer zweiten Single wurden sie unsterblich. Die Eurythmics. Da ist sie. Annie. Dies war ihr erster richtiger Welthit bei uns. Juli 83.
1: Platz 13.
0: Sweet Dream.